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1: Freitag ist es, der 21. August. Die Woche neigt sich allmählich dem Ende zu und ich habe folgende neue Blitzermeldungen für euch. Wir starten in Langenberg auf der Hohlstraße und der Nierenhofer Straße. In Mitte gibt's Kontrollen auf der Hefeler Straße, auf der Langenhorster Straße und der Oststraße. Und in Neviges wird geblitzt auf der Kirchstraße und der Nevigeser Straße. Allen unterwegs, allen eine gute und sichere Fahrt. Kommt gut an.

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2: Im Studio Sönke Röhling. Die Gasspeicher in Deutschland sind aktuell nur zu rund 50% gefüllt. Das ist der niedrigste Stand seit Jahren in einem August. Laut Gesetz müssen die Speicher bis November zu 80% gefüllt sein. Verbraucherschützer warnen bereits vor möglichen Versorgungsengpässen im Winter. Die Chefin des Verbraucherzentrale Bundesverbands Ramona Popp sagt im ZDF.
3: Es war absehbar, dass mit der Nahostkrise es schwierig wird, die Gasspeicher zu füllen, weil die Preise im Sommer sehr hoch gewesen sind und weiterhin sind, sodass das eigentlich ein hausgemachtes Problem ist und die Gaspreise werden hoch sein und die Verbraucherinnen und Verbraucher zahlen ein Stück weit die Zeche, weil man auf das Prinzip Hoffnung gesetzt hat.
2: In der Debatte um die anstehende Pflegereform fordert der Städtetag die Einführung einer Pflegevollversicherung. Wie Städtetagspräsident Jung der Neuen Osnabrücker Zeitung sagte, wäre das nicht nur für die Betroffenen eine Entlastung, sondern auch für die Kommunen. Die stünden aktuell komplett an der Wand, weil sie einspringen müssten, wenn Senioren die Heimplätze nicht mehr selbst bezahlen können. Ein erster Entwurf von Ex-Gesundheitsministerin Wagen für eine Pflegereform hatte viel Kritik geerntet, auch weil die Eigenanteile für Pflegebedürftige weiter steigen dürften. Die Bundesanwaltschaft ermittelt gegen einen jungen Mann aus Rheinland-Pfalz, der Jugendliche im Internet zu schweren Straftaten angestiftet haben soll. Der Fall erinnert an den sogenannten White Tiger aus Hamburg, gegen den wegen ähnlicher Fälle gerade der Prozess läuft. Der bislang größte und folgenschwerste Waldbrand des Sommers in Deutschland im Hürtgenwald zwischen Aachen und Bonn ist gelöscht. Die Löscharbeiten wurden erfolgreich beendet, so der Bürgermeister der Gemeinde. Der Waldbrand war vor gut einer Woche ausgebrochen. Rund 1800 Menschen mussten vorübergehend ihre Häuser und Wohnungen verlassen. Bei einer Verkehrskontrolle in Braunschweig ist ein Autofahrer auf einen Polizisten zugefahren und hat ihn verletzt. Um das Auto zu stoppen, gaben die Beamten zwei Schüsse auf den Wagen ab. Der Fahrer wurde auf einem nahegelegenen Parkplatz festgenommen. Laut Polizei wehrte er sich dabei so stark, dass zwei weitere Beamte verletzt wurden. Der SC Freiburg hat das Quali-Hinspiel für die Conference League beim FC Motherwell in Schottland mit 3:1 gewonnen. Abwehrs Matthias Ginter war der entscheidende Mann mit einem Doppelpack. Nächste Woche können die Breisgauer dann zu Hause den Einzug in die Ligaphase perfekt machen.
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4: Mit KI-Support. Wechselhaft ist es heute. Im Süden kommt immer wieder Regen runter, teils kräftig und mit Gewittern. Sonst gibt's mal mehr, mal weniger Wolken und ab und zu einen Schauer. Später wird auch länger die Sonne rauskommen. Die Höchstwerte liegen bei 18 bis 27 Grad. Morgen bleiben Schauer und einzelne Gewitter ein Thema. Am wärmsten werden 23 Grad.
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1: Freitag ist es, der 21. August. Die Woche neigt sich allmählich dem Ende zu und ich habe folgende neue Blitzermeldungen für euch. Wir starten in Langenberg auf der Hohlstraße und der Nierenhofer Straße. In Mitte gibt's Kontrollen auf der Hefeler Straße, auf der Langenhorster Straße und der Oststraße. Und in Nebiges wird geblitzt auf der Kirchstraße und der Nebigeser Straße. Allen unterwegs, allen eine gute und sichere Fahrt. Kommt gut an.

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2: Im Studio sind Gröling. Schönen guten Morgen. Der niedrige Füllstand der Gasspeicher in Deutschland sorgt weiter für Kritik. Die Speicher sind aktuell nur rund zur Hälfte gefüllt. Grund dafür sind hohe Preise auf dem Weltmarkt durch den Iran-Krieg. Die Verbraucherzentralen warnen schon vor möglichen Versorgungsengpässen und vor steigenden Preisen. Niedrige Speicherstände würden die angespannte Lage in der kommenden Heizperiode verschärfen, heißt es. Bis November müssen die Speicher laut Gesetz zu 80% gefüllt sein. Das ist ambitioniert, so Netzagenturchef Müller im ZDF.
3: Es ist genug Gas verfügbar. Man muss es nur einkaufen und einspeichern. Das kann man Stand heute, Mitte, Ende August, auch noch schaffen. Man muss dafür nur jetzt richtig ranklotzen.
2: Gutachter haben im vergangenen Jahr fast 3.100 schwere Behandlungsfehler bei Ärzten festgestellt. Bei knapp 100 Patienten endeten sie tödlich, so der medizinische Dienst der Krankenkassen. Einzelheiten von Dirk Justus.
4: Aufgelistet werden auch 150 sogenannte Never-Events. Das sind Fehler, die eigentlich niemals passieren dürfen. Das ist etwa der Fall, wenn Patienten verwechseln.

0: gewechselt oder OP-Instrumente im Körper vergessen werden. Insgesamt untersuchten die Gutachter bundesweit rund 11.700 vermutete Behandlungsfehler, von denen letztlich etwa ein Viertel als solche offiziell bestätigt wurden.
1: Annalena Baerbock hatte sich bei den Vereinten Nationen offenbar endgültig mit den USA und Russland verscherzt. Bei der Auswahl des nächsten Generalsekretärs hat sie Aufgaben an sich gerissen, die normalerweise dem UN-Sicherheitsrat zustehen. Die UN-Botschafterin der USA sprach von einer unverantwortlichen Kompetenzüberschreitung. Bei einer Verkehrskontrolle in Braunschweig ist ein Autofahrer auf einen Polizisten zugefahren und hat ihn verletzt. Die Polizisten schossen auf das Auto, um es zu stoppen. Das gleiche passierte auch in Ismaning bei München. Dort wurde der flüchtige Fahrer mit Hubschrauber, Drohnen und Hunden gesucht. Am Ende konnten beide Fahrer festgenommen werden. Der SC Freiburg steht mit einem Bein in der Ligaphase der Conference League. Die Freiburger lagen im Quali-Hinspiel beim FC Motherwell in Schottland zwar noch nicht mal 2 Minuten mit 0:1 hinten, konnten das Spiel aber drehen und setzten sich am Ende mit 3:1 durch.
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3: 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Wechselhaft ist es heute. Im Süden kommt immer wieder Regen runter, teils kräftig und mit Gewittern. Sonst gibt's mal mehr, mal weniger Wolken und ab und zu einen Schauer. Später wird auch länger die Sonne rauskommen. Die Höchstwerte liegen bei 18 bis 27 Grad. Morgen bleiben Schauer und einzelne Gewitter ein Thema. Am wärmsten werden 23 Grad.
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1: Freitag ist es, der 21. August. Die Woche neigt sich allmählich dem Ende zu und ich habe folgende neue Blitzermeldungen für euch. Wir starten in Langenberg auf der Hohlstraße und der Nierenhofer Straße. In Mitte gibt's Kontrollen auf der Hefeler Straße, auf der Langenhorster Straße und der Oststraße. Und in Neviges wird geblitzt auf der Kirchstraße und der Nevigeser Straße. Allen unterwegs, allen eine gute und sichere Fahrt. Kommt gut an.
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2: Im Studio sind Gröling. Schönen guten Morgen. Die Europäische Union erwartet keine Engpässe bei der Gasversorgung im Winter. Die Speicher seien fast zu 2/3 voll, so die EU-Kommission. In Deutschland sind die Speicher dagegen erst zu gut 50% gefüllt. Grund sind die seit Monaten hohen Preise am Weltmarkt infolge des Iran-Krieges. Schleswig-Holsteins Ministerpräsident Günther sagte:
3: Meine klare Erwartungshaltung ist natürlich, dass jetzt auch die Bundesregierung ihren Beitrag dazu leistet, dass die Stände auch entsprechend, je dunkler die Jahreszeit wird, auf einem vernünftigen Niveau sind.
2: Bis November müssen die Speicher laut Gesetz zu 80% gefüllt sein. Ein ambitioniertes Ziel, wie es vom Chef der Bundesnetzagentur heißt. In der Debatte um die anstehende Pflegereform fordert der Städtetag die Einführung einer Pflegevollversicherung. Wie Städtetagspräsident Jung der Neuen Osnabrücker Zeitung sagte, wäre das nicht nur für die Betroffenen eine Entlastung, sondern auch für die Kommunen. Die stünden aktuell komplett an der Wand, weil sie einspringen müssten, wenn Senioren die Heimplätze nicht mehr selbst bezahlen können. Ein erster Entwurf von Ex-Gesundheitsministerin Wagen für eine Pflegereform hatte viel Kritik geerntet, auch weil die Eigenanteile für Pflegebedürftige weiter steigen dürften. Deutschland setzt ein deutliches Zeichen gegen die israelischen Siedlungspläne im Westjordanland. In einer gemeinsamen Erklärung mit Frankreich, Großbritannien und Italien wird ein Stopp des geplanten E1-Siedlungsprojekts gefordert. Israel hatte das Projekt zuletzt zum Bau ausgeschrieben. In einem Brandbrief fordern Wirtschaftsverbände und Großkonzerne von der Bundesregierung schnelle Reformen. Wie die Mediengruppe Bayern schreibt, geht es unter anderem um die hohen Energiekosten und die immer weiter steigenden Beiträge für die Sozialversicherung. Zu den Unterzeichnern gehören Audi, BMW, ZF, Mercedes-Benz, Porsche und Siemens. Der bislang größte und folgenschwerste Waldbrand des Sommers in Deutschland im Hürtgenwald zwischen Aachen und Bonn ist gelöscht. Die Löscharbeiten wurden erfolgreich beendet, so der Bürgermeister der Gemeinde. Der Waldbrand war vor gut einer Woche ausgebrochen. Rund 1.800 Menschen mussten vorübergehend ihre Häuser und Wohnungen verlassen. Der SC Freiburg hat das Quali-Hinspiel für die Conference League beim FC Motherwell in Schottland mit 3:1 gewonnen. Abwehrs Matthias Ginter war der entscheidende Mann mit einem Doppelpack. Nächste Woche können die Breisgauer dann zu Hause den Einzug in die Ligaphase perfekt machen.
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4: Mit KI-Support. Viele Wolken gibt's heute Morgen. An der Küste kommen vereinzelt Schauer oder kurze Gewitter runter. Im Laufe des Tages wird's im Süden richtig nass mit verbreitet Regen, teils kräftig und mit Gewittern. Sonst wechseln sich Wolken und trockenere Phasen ab. Die Höchstwerte liegen zwischen 18 und 27 Grad. Morgen geht's mit Sonne und Wolken weiter, dazu maximal 23 Grad.
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0: Freitag ist es der 21. August. Die Woche neigt sich allmählich dem Ende zu und ich habe folgende neue Blitzermeldungen für euch. Wir starten in Langenberg auf der Hohlstraße und der Nierenhofer Straße. In Mitte gibt's Kontrollen auf der Hefeler Straße, auf der Langenhorster Straße und der Oststraße. Und in Nebiges wird geblitzt auf der Kirchstraße und der Nebigeser Straße. Allen unterwegs, allen eine gute und sichere Fahrt. Kommt gut an.
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3: Heute mit Johann einen schönen guten Tag. Funkamateure auf dem Senderberg. Die Langenberger Funkamateure haben am 15. August am Sender im Langenberg ihr Hobby vorgestellt. Auf dem Senderberg präsentierten sie ihre Funktechnik und informierten zahlreiche Besucher über die vielfältigen Möglichkeiten des Amateurfunks. Besonders großes Interesse galt der Frage, wie Funkamateure bei einem Stromausfall weiterhin kommunizieren können. Mit unabhängiger Stromversorgung konnten die Mitglieder dies praktisch demonstrieren. Auch das Probefunken stieß auf großes Interesse. Ein Besucher konnte spontan ein Funkgespräch mit einer Amateurfunkstation in Portugal führen. Rauchgeruch erreicht den Kreis Mettmann. Ein großflächiger Waldbrand im Hohenfenn an der belgisch-deutschen Grenze sorgt auch im Kreis Mettmann für wahrnehmbaren Brandgeruch. Die Nina-Warn-App informiert über eine mögliche Geruchsbelästigung durch Rauchgase. Das Feuer brennt rund 150 Kilometer entfernt im Bereich des Hohenfenns. Durch die Rauchentwicklung kann der Brandgeruch über weite Entfernungen bis nach Nordrhein-Westfalen getragen werden. Auch in mehreren Städten des Kreis Mettmann ist der Rauchgeruch deshalb wahrnehmbar. Die Warnung betrifft nach derzeitigen Angaben vor allem die Geruchsbelästigung durch den Rauch. Bürgerinnen und Bürger sollten die aktuellen Hinweise der Behörden beachten und bei gesundheitlichen Beschwerden entsprechend reagieren. Besuch von Coldplay. Die Coldplay Tribute Band im Aldi Kunsthaus am 4. September. Die Coldplay Tribute Band Coldplay bringt die Musik der britischen Rockband auf die Bühne des Aldi Kunsthauses. Mit bekannten Hits wie Yellow, Clocks und Viva la Vida sowie ausgewählten Albumtiteln will die Band den charakteristischen Sound und die Atmosphäre von Coldplay möglichst authentisch aufleben lassen. Die Musiker legen dabei besonderen Wert auf die musikalischen Details und eine energiegeladene Bühnenpräsenz. Fans dürfen sich auf einen Abend voller Coldplay-Klassiker und Live-Musik freuen. Der Veranstaltungsort ist im Aldi Kunsthaus in der Wiemerstraße 3 in 42555 Velbert. Einlass ist ab etwa 18.30 Uhr, die Tickets gibt es ab 22 Euro. Und nun das Wetter für Velbert und die Region. Bis zum Freitag bleibt es wechselhaft. Temperaturen tagsüber um die 22 Grad. Nachts kühlt es ab um die 15 Grad. Das gesamte Team von Radio Velbert wünscht euch eine schöne Zeit. Die nächsten News gibt es wie immer zur vollen Stunde.
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Freitag ist es, der 21. August. Die Woche neigt sich allmählich dem Ende zu und ich habe folgende neue Blitzermeldungen für euch. Wir starten in Langenberg auf der Hohlstraße und der Nierenhofer Straße. In Mitte gibt es Kontrollen auf der Hefeler Straße, auf der Langenhorster Straße und der Oststraße. Und in Neviges wird geblitzt auf der Kirchstraße und der Nevigeser Straße. Allen unterwegs, allen eine gute und sichere Fahrt. Kommt gut an.

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4: Im Studio Holger Dilk, schönen guten Morgen. Die neue Verpackungsverordnung der Europäischen Union macht vielen Online-Händlern auch in Deutschland zu schaffen. Mit der Verordnung will die EU Müllmengen reduzieren. Verbunden ist das aber mit einem hohen bürokratischen Aufwand und Zusatzkosten in dreistelliger Höhe, weil Händler nun Ansprechpartner in anderen Ländern benennen müssen. Für kleinere Betriebe lohnt sich der Versand dorthin damit nicht mehr, so René Glaser vom Handelsverband.
5: Das gilt insbesondere für Händler, die nur gelegentlich Waren versenden, beziehungsweise diese Waren in mehrere europäische Länder versenden, da für jedes Land ein eigener Bevollmächtigter bestellt werden muss.
4: Ein junger Mann aus dem Raum Trier soll Jugendliche im Internet zu schweren Straftaten angestiftet haben. Die Bundesanwaltschaft hat die Ermittlungen übernommen. Sönke Röhling, das Ganze erinnert an den sogenannten White Tiger aus Hamburg.
6: Ja, und die Taten gehen auch genau in die gleiche Richtung. Der 19-Jährige soll Rädelsführer einer terroristischen Vereinigung sein, die im Internet gezielt nach jungen Menschen sucht und sie so manipuliert, dass die sich dann selbst verletzen oder sogar umbringen. Der 19-Jährige wurde bereits Mitte März festgenommen. Seitdem sitzt er in Untersuchungshaft. Gegen den sogenannten White Tiger läuft bereits der Prozess vor dem Landgericht Hamburg. Auch er soll Kinder im Netz schwer missbraucht haben.
4: Der Deutsche Städtetag fordert die Einführung einer Pflegevollversicherung. Die Kommunen stünden aktuell komplett an der Wand, weil sie einspringen müssen, wenn Senioren die Heimplätze nicht mehr selbst bezahlen können, so Städtetagspräsident Jung in der Neuen Osnabrücker Zeitung. Auf den Autobahnen drohen heute und Sonntag viele Staus. Laut ADAC fahren viele Urlauber nach Hause, andere starten erst in die Ferien. Besonders voll kann es Richtung Norden an den Küsten und vor den Alpen werden. Dazu bremsen bundesweit rund 1000 Baustellen den Verkehr aus. David gegen Goliath heißt es ab heute. Im DFB-Pokal steht die erste Runde auf dem Programm. 64 Teams wollen ins Endspiel nach Berlin. Mehr von Silas Quiring.
7: Zum Auftakt bekommt es heute Abend unter anderem Oberligist SC St. Tönis mit Eintracht Frankfurt zu tun. Und Drittligist Hansa Rostock spielt gegen den Finalisten der Vorsaison, den VfB Stuttgart. Morgen spielt dann unter anderem RB Leipzig bei Eintracht Trier aus der Regionalliga. Und am Montag trifft Bundesliga-Rückkehrer Schalke 04 auf den hallischen FC. Titelverteidiger FC Bayern und dort Dortmund steigen erst in 2 Wochen in den Pokal ein. Sie spielen morgen erstmal um den Supercup.
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8: Mit KI-Support. Viele Wolken gibt's heute Morgen. An der Küste kommen vereinzelt Schauer oder kurze Gewitter runter. Im Laufe des Tages wird's im Süden richtig nass mit verbreitet Regen, teils kräftig und mit Gewittern. Sonst wechseln sich Wolken und trockenere Phasen ab. Die Höchstwerte liegen zwischen 18 und 27 Grad. Morgen geht's mit Sonne und Wolken weiter, dazu maximal 23 Grad.
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1: Freitag ist es, der 21. August. Die Woche neigt sich allmählich dem Ende zu und ich habe folgende neue Blitzermeldungen für euch. Wir starten in Langenberg auf der Hohlstraße und der Nierenhofer Straße. In Mitte gibt es Kontrollen auf der Hefeler Straße, auf der Langenhorster Straße und der Oststraße. Und in Neviges wird geblitzt auf der Kirchstraße und der Nevigeser Straße. Allen unterwegs, allen eine gute und sichere Fahrt. Kommt gut an.

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1: Heute mit Johann einen schönen guten Tag. Funkamateure auf dem Senderberg. Die Langenberger Funkamateure haben am 15. August am Sender im Langenberg ihr Hobby vorgestellt. Auf dem Senderberg präsentierten sie ihre Funktechnik und informierten zahlreiche Besucher über die vielfältigen Möglichkeiten des Amateurfunks. Besonders großes Interesse galt der Frage, wie Funkamateure bei einem Stromausfall weiterhin kommunizieren können. Mit unabhängiger Stromversorgung konnten die Mitglieder dies praktisch demonstrieren. Auch das Probefunken stieß auf großes Interesse. Ein Besucher konnte spontan ein Funkgespräch mit einer Amateurfunkstation in Portugal führen. Rauchgeruch erreicht den Kreis Mettmann. Ein großflächiger Waldbrand im Hohenfenn an der belgisch-deutschen Grenze sorgt auch im Kreis Mettmann für wahrnehmbaren Brandgeruch. Die Nina-Warn-App informiert über eine mögliche Geruchsbelästigung durch Rauchgase. Das Feuer brennt rund 150 Kilometer entfernt im Bereich des Hohenfenns. Durch die Rauchentwicklung kann der Brandgeruch über weite Entfernungen bis nach Nordrhein-Westfalen getragen werden. Auch in mehreren Städten des Kreis Mettmann ist der Rauchgeruch deshalb wahrnehmbar. Die Warnung betrifft nach derzeitigen Angaben vor allem die Geruchsbelästigung durch den Rauch. Bürgerinnen und Bürger sollten die aktuellen Hinweise der Behörden beachten und bei gesundheitlichen Beschwerden entsprechend reagieren. Besuch von Coldplay. Die Coldplay Tribute Band im Aldi Kunsthaus am 4. September. Die Coldplay Tribute Band Coldplay bringt die Musik der britischen Rockband auf die Bühne des Aldi Kunsthauses. Mit bekannten Hits wie Yellow, Clocks und Viva la Vida sowie ausgewählten Albumtiteln will die Band den charakteristischen Sound und die Atmosphäre von Coldplay möglichst authentisch aufleben lassen. Die Musiker legen dabei besonderen Wert auf die musikalischen Details und eine energiegeladene Bühnenpräsenz. Fans dürfen sich auf einen Abend voller Coldplay-Klassiker und Live-Musik freuen. Der Veranstaltungsort ist im Aldi Kunsthaus in der Wiemerstraße 3 in 42555 Velbert. Einlass ist ab etwa 18.30 Uhr, die Tickets gibt es ab 22 Euro. Und nun das Wetter für Velbert und die Region. Bis zum Freitag bleibt es wechselhaft. Temperaturen tagsüber um die 22 Grad. Nachts kühlt es ab um die 15 Grad. Das gesamte Team von Radio Velbert wünscht euch eine schöne Zeit. Die nächsten News gibt es wie immer zur vollen Stunde.
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1: Freitag ist es, der 21. August. Die Woche neigt sich allmählich dem Ende zu und ich habe folgende neue Blitzermeldungen für euch. Wir starten in Langenberg auf der Hohlstraße und der Nierenhofer Straße. In Mitte gibt's Kontrollen auf der Hefeler Straße, auf der Langenhorster Straße und der Oststraße. Und in Nebiges wird geblitzt auf der Kirchstraße und der Nebigeser Straße. Allen unterwegs, allen eine gute und sichere Fahrt. Kommt gut an.

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3: Im Studio Holger Dilk. Schönen guten Morgen. Die neue EU-Verpackungsordnung stößt vielen deutschen Online-Händlern sauer auf. Mit der Verordnung will die EU eigentlich Müllmengen reduzieren. Dirk Justus.
4: Ja, eigentlich. Aber verbunden ist das Ganze mit einem hohen bürokratischen Aufwand und Zusatzkosten, weil Händler nun Bevollmächtigte in anderen Ländern benennen müssen. Viele haben den Versand in andere EU-Länder deshalb bereits eingestellt. Die IHK Leipzig etwa erwartet jetzt, dass die Verordnung noch einmal angepasst wird, um kleine Händler zu entlasten, die kaum Verpackungsmüll produzieren.
3: Der niedrige Füllstand der Gasspeicher in Deutschland sorgt weiter für Kritik. Die Speicher sind aktuell nur rund zur Hälfte gefüllt. Grund dafür sind hohe Preise auf dem Weltmarkt durch den Iran-Krieg. Bis November müssen die Speicher laut Gesetz zu 80% gefüllt sein. Das ist ambitioniert, so Netzagenturchef Müller im ZDF.
5: Es ist genug Gas verfügbar. Man muss es nur einkaufen und einspeichern. Das kann man Stand heute, Mitte, Ende August, auch noch schaffen. Man muss dafür nur jetzt richtig ranklotzen.
3: In einem Brief an die Bundesregierung fordern Wirtschaftsverbände und Konzerne schnelle Reformen. Wie die Mediengruppe Bayern schreibt, geht es etwa um die hohen Energiekosten und die steigenden Beiträge für die Sozialversicherung. Zu den Unterzeichnern gehören unter anderem Audi, BMW und Siemens. Die Bundesanwaltschaft ermittelt gegen einen jungen Mann aus Rheinland-Pfalz, der Jugendliche im Internet zu schweren Straftaten angestiftet haben soll. Der Fall erinnert an den sogenannten White Tiger aus Hamburg, gegen den wegen ähnlicher Fälle gerade der Prozess läuft. Auf Deutschlands Autobahnen drohen am Wochenende wieder viele Staus, vor allem heute und am Sonntag. Laut ADAC fahren viele Urlauber nach Hause, andere starten erst in die Ferien. Besonders voll kann es Richtung Norden, zu den Alpen und an den Küsten werden. Dazu bremsen rund 1000 Baustellen den Verkehr aus. David gegen Goliath heißt es ab heute, denn im DFB-Pokal steht die erste Runde auf dem Programm. 64 Teams wollen ins Endspiel nach Berlin. Zum Auftakt bekommt es heute Abend unter anderem Oberligist SC St. Tönis mit Eintracht Frankfurt zu tun und Drittligist Rostock spielt gegen den VfB Stuttgart.
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6: Mit KI-Support. Wolkig ist es heute Morgen in vielen Ecken und im Südosten kann auch mal ein Schauer oder ein kurzes Gewitter dabei sein. Später wird es unterm Strich wechselhaft, im Süden kommt länger Regen runter, Richtung Alpen sind am Nachmittag auch kräftige Gewitter drin. Dazu werden es 18 bis 27 Grad. Morgen bleibt es eher durchwachsen mit einzelnen Schauern, maximal 23 Grad.
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1: Freitag ist es, der 21. August. Die Woche neigt sich allmählich dem Ende zu und ich habe folgende neue Blitzermeldungen für euch. Wir starten in Langenberg auf der Hohlstraße und der Nierenhofer Straße. In Mitte gibt's Kontrollen auf der Hefeler Straße, auf der Langenhorster Straße und der Oststraße. Und in Nebiges wird geblitzt auf der Kirchstraße und der Nebigeser Straße. Allen unterwegs, allen eine gute und sichere Fahrt. Kommt gut an.

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1: Heute mit Johann einen schönen guten Tag. Funkamateure auf dem Senderberg. Die Langenberger Funkamateure haben am 15. August am Sender im Langenberg ihr Hobby vorgestellt. Auf dem Senderberg präsentierten sie ihre Funktechnik und informierten zahlreiche Besucher über die vielfältigen Möglichkeiten des Amateurfunks. Besonders großes Interesse galt der Frage, wie Funkamateure bei einem Stromausfall weiterhin kommunizieren können. Mit unabhängiger Stromversorgung konnten die Mitglieder dies praktisch demonstrieren. Auch das Probefunken stieß auf großes Interesse. Ein Besucher konnte spontan ein Funkgespräch mit einer Amateurfunkstation in Portugal führen. Rauchgeruch erreicht den Kreis Mettmann. Ein großflächiger Waldbrand im Hohenfenn an der belgisch-deutschen Grenze sorgt auch im Kreis Mettmann für wahrnehmbaren Brandgeruch. Die Nina-Warn-App informiert über eine mögliche Geruchsbelästigung durch Rauchgase. Das Feuer brennt rund 150 Kilometer entfernt im Bereich des Hohenfenns. Durch die Rauchentwicklung kann der Brandgeruch über weite Entfernungen bis nach Nordrhein-Westfalen getragen werden. Auch in mehreren Städten des Kreis Mettmann ist der Rauchgeruch deshalb wahrnehmbar. Die Warnung betrifft nach derzeitigen Angaben vor allem die Geruchsbelästigung durch den Rauch. Bürgerinnen und Bürger sollten die aktuellen Hinweise der Behörden beachten und bei gesundheitlichen Beschwerden entsprechend reagieren. Besuch von Coldplay. Die Coldplay Tribute Band im Aldi Kunsthaus am 4. September. Die Coldplay Tribute Band Coldplay bringt die Musik der britischen Rockband auf die Bühne des Aldi Kunsthauses. Mit bekannten Hits wie Yellow, Clocks und Viva la Vida sowie ausgewählten Albumtiteln will die Band den charakteristischen Sound und die Atmosphäre von Coldplay möglichst authentisch aufleben lassen. Die Musiker legen dabei besonderen Wert auf die musikalischen Details und eine energiegeladene Bühnenpräsenz. Fans dürfen sich auf einen Abend voller Coldplay-Klassiker und Live-Musik freuen. Der Veranstaltungsort ist im Aldi Kunsthaus in der Wiemerstraße 3 in 42555 Velbert. Einlass ist ab etwa 18.30 Uhr, die Tickets gibt es ab 22 Euro. Und nun das Wetter für Velbert und die Region. Bis zum Freitag bleibt es wechselhaft. Temperaturen tagsüber um die 22 Grad. Nachts kühlt es ab um die 15 Grad. Das gesamte Team von Radio Velbert wünscht euch eine schöne Zeit. Die nächsten News gibt es wie immer zur vollen Stunde.
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2: Freitag ist es der 21. August, die Woche neigt sich allmählich dem Ende zu und ich habe folgende neue Blitzermeldungen für euch. Wir starten in Langenberg auf der Hohlstraße und der Nierenhofer Straße. In Mitte gibt's Kontrollen auf der Hefeler Straße, auf der Langenhorster Straße und der Oststraße. Und in Neviges wird geblitzt auf der Kirchstraße und der Nevigeser Straße. Allen unterwegs, allen eine gute und sichere Fahrt. Kommt gut an.

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2: Im Studio Holger Dilk, schönen guten Morgen. Die neue EU-Verpackungsverordnung sorgt bei vielen deutschen Online-Händlern für Ärger. Sie soll Müllmengen reduzieren. Viele haben aber den Versand in andere EU-Länder bereits eingestellt. Der Grund: Zusatzkosten und Bürokratie. So braucht man etwa in anderen Ländern Ansprechpartner. Moritz John von der IHK Leipzig.

0: Ich erwarte, dass die Verordnung noch einmal angepasst wird, um kleine Händler zu entlasten, die kaum Verpackungsmüll produzieren.
1: Dass man weniger und klare Kernregeln formuliert, dass man am Anfang der Herstellungskette beginnt, dort wo sozusagen diese Kartons produziert werden. Natürlich auch, dass man praktikable Bagatellgrenzen schafft. Also wenn man jetzt als Buchhändler nur 2 Bücher im Monat ins Ausland verschickt, dass man dort für Kleinunternehmer Ausnahmeregelungen schafft.
0: Autofahrer müssen an diesem Wochenende wieder mit vielen Staus auf den Straßen rechnen. Besonders voll wird es heute und Sonntag. Gisa Bieber.
2: Viele Urlauber machen sich auf den Heimweg, so der ADAC. Denn in Berlin, Brandenburg und Mecklenburg-Vorpommern gehen die Ferien zu Ende. Andererseits brechen Urlauber aus NRW, Bayern und Baden-Württemberg erst in die Ferien auf. Staus könnte es vor allem auf Fernstraßen Richtung Norden und Richtung Alpen geben. Und auch an den Küsten kann es voller werden. Zusätzlich bremsen bundesweit rund 1000 Baustellen den Verkehr.
0: Die Europäische Union erwartet keine Engpässe bei der Gasversorgung. Im Winter die Speicher seien zu fast 2 Drittel voll, so die EU-Kommission. In Deutschland dagegen sind die Speicher erst gut zur Hälfte gefüllt. Bis November müssen es laut Gesetz 80% sein. Der Deutsche Städtetag fordert die Einführung einer Pflegevollversicherung. Die Kommunen stünden aktuell komplett an der Wand, weil sie einspringen müssen, wenn Senioren die Heimplätze nicht mehr selbst bezahlen können, so Städtetagspräsident Jung in der Neuen Osnabrücker Zeitung. Der bislang größte und folgenschwerste Waldbrand des Sommers in Deutschland in Hürtgenwald zwischen Aachen und Bonn ist gelöscht. Das hat der Bürgermeister der Gemeinde mitgeteilt. Der Waldbrand war vor einer Woche ausgebrochen. Rund 1800 Menschen mussten vorübergehend aus ihren Häusern raus. Der DFB-Pokal startet heute in die neue Saison. Unter anderem gibt es die Duelle von Oberligist St. Tönnies gegen Frankfurt und Drittligist Rostock gegen den VfB Stuttgart. Titelverteidiger FC Bayern und Dortmund steigen erst in 2 Wochen in den Pokal ein. Sie spielen morgen um den Supercup.
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4: Mit KI-Support. Wolkig ist es heute Morgen in vielen Ecken und im Südosten kann auch mal ein Schauer oder ein kurzes Gewitter dabei sein. Später wird es unterm Strich wechselhaft, im Süden kommt länger Regen runter, Richtung Alpen sind am Nachmittag auch kräftige Gewitter drin. Dazu werden es 18 bis 27 Grad. Morgen bleibt es eher durchwachsen mit einzelnen Schauern, maximal 23 Grad.
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1: Freitag ist es, der 21. August. Die Woche neigt sich allmählich dem Ende zu und ich habe folgende neue Blitzermeldungen für euch. Wir starten in Langenberg auf der Hohlstraße und der Nierenhofer Straße. In Mitte gibt's Kontrollen auf der Hefeler Straße, auf der Langenhorster Straße und der Oststraße. Und in Neviges wird geblitzt auf der Kirchstraße und der Nevigeser Straße. Allen unterwegs, allen eine gute und sichere Fahrt. Kommt gut an.

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1: Heute mit Johann einen schönen guten Tag. Funkamateure auf dem Senderberg. Die Langenberger Funkamateure haben am 15. August am Sender im Langenberg ihr Hobby vorgestellt. Auf dem Senderberg präsentierten sie ihre Funktechnik und informierten zahlreiche Besucher über die vielfältigen Möglichkeiten des Amateurfunks. Besonders großes Interesse galt der Frage, wie Funkamateure bei einem Stromausfall weiterhin kommunizieren können. Mit unabhängiger Stromversorgung konnten die Mitglieder dies praktisch demonstrieren. Auch das Probefunken stieß auf großes Interesse. Ein Besucher konnte spontan ein Funkgespräch mit einer Amateurfunkstation in Portugal führen. Rauchgeruch erreicht den Kreis Mettmann. Ein großflächiger Waldbrand im Hohen Venn an der belgisch-deutschen Grenze sorgt auch im Kreis Mettmann für wahrnehmbaren Brandgeruch. Die Nina-Warn-App informiert über eine mögliche Geruchsbelästigung durch Rauchgase. Das Feuer brennt rund 150 Kilometer entfernt im Bereich des Hohen Venns. Durch die Rauchentwicklung kann der Brandgeruch über weite Entfernungen bis nach Nordrhein-Westfalen getragen werden. Auch in mehreren Städten des Kreis Mettmann ist der Rauchgeruch deshalb wahrnehmbar. Die Warnung betrifft nach derzeitigen Angaben vor allem die Geruchsbelästigung durch den Rauch. Bürgerinnen und Bürger sollten die aktuellen Hinweise der Behörden beachten und bei gesundheitlichen Beschwerden entsprechend reagieren. Besuch von Coldplay. Die Coldplay Tribute Band im Aldi Kunsthaus am 4. September. Die Coldplay Tribute Band Coldplay bringt die Musik der britischen Rockband auf die Bühne des Aldi Kunsthauses. Mit bekannten Hits wie Yellow, Clocks und Viva la Vida sowie ausgewählten Albumtiteln will die Band den charakteristischen Sound und die Atmosphäre von Coldplay möglichst authentisch aufleben lassen. Die Musiker legen dabei besonderen Wert auf die musikalischen Details und eine energiegeladene Bühnenpräsenz. Fans dürfen sich auf einen Abend voller Coldplay-Klassiker und Live-Musik freuen. Der Veranstaltungsort ist im Aldi Kunsthaus in der Wiemerstraße 3 in 42555 Velbert. Einlass ist ab etwa 18.30 Uhr, die Tickets gibt es ab 22 Euro. Und nun das Wetter für Velbert und die Region. Bis zum Freitag bleibt es wechselhaft. Temperaturen tagsüber um die 22 Grad. Nachts kühlt es ab um die 15 Grad. Das gesamte Team von Radio Velbert wünscht euch eine schöne Zeit. Die nächsten News gibt es wie immer zur vollen Stunde.
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1: Freitag ist es, der 21. August. Die Woche neigt sich allmählich dem Ende zu und ich habe folgende neue Blitzermeldungen für euch. Wir starten in Langenberg auf der Hohlstraße und der Nierenhofer Straße. In Mitte gibt's Kontrollen auf der Hefeler Straße, auf der Langenhorster Straße und der Oststraße. Und in Nebiges wird geblitzt auf der Kirchstraße und der Nebigeser Straße. Allen unterwegs, allen eine gute und sichere Fahrt. Kommt gut an.

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4: Im Studio Holger Dilk. Schönen guten Morgen. Die neue Verpackungsverordnung der Europäischen Union macht vielen Online-Händlern auch in Deutschland zu schaffen. Mit der Verordnung will die EU Müllmengen reduzieren. Verbunden ist das aber mit einem hohen bürokratischen Aufwand und Zusatzkosten in dreistelliger Höhe, weil Händler nun Ansprechpartner in anderen Ländern benennen müssen. Für kleinere Betriebe lohnt sich der Versand dorthin damit nicht mehr, so René Glaser vom Handelsverband.
5: Das gilt insbesondere für Händler, die nur gelegentlich Waren versenden.

0: beziehungsweise diese Waren in mehrere europäische Länder versenden, da für jedes Land ein eigener Bevollmächtigter bestellt werden muss.
1: Mehrere große Unternehmen und Wirtschaftsverbände machen Druck auf die Bundesregierung. In einem gemeinsamen Brandbrief fordern sie schnelle Reformen. Das berichtet die Mediengruppe Bayern. Mehr von Anna Löwer.
2: Zu den Unterzeichnern gehören zum Beispiel Audi, BMW, Mercedes-Benz, ZF und Siemens. Sie schlagen Alarm, unter anderem wegen der hohen Energiekosten und immer weiter steigenden Beiträgen für die Sozialversicherung. Die Politik habe aber in der Hand, ob deutsche Unternehmen wettbewerbsfähig bleiben, heißt es in dem Brief. Die angekündigten Reformvorhaben müssen schnell und ohne Abstriche umgesetzt werden. Kommende Woche trifft sich die Bundesregierung zur Kabinettsklausur.
1: Auf Deutschlands Autobahnen drohen am Wochenende wieder viele Staus, vor allem heute und am Sonntag. Laut ADAC fahren viele Urlauber nach Hause, andere starten erst in die Ferien. Besonders voll kann es Richtung Norden, zu den Alpen und an den Küsten werden. Dazu bremsen rund 1000 Baustellen den Verkehr aus. Die Bundesanwaltschaft ermittelt gegen einen jungen Mann aus Rheinland-Pfalz, der Jugendliche im Internet zu schweren Straftaten angestiftet haben soll. Der Fall erinnert an den sogenannten White Tiger aus Hamburg, gegen den wegen ähnlicher Fälle gerade der Prozess läuft. David gegen Goliath heißt es ab heute. Im DFB-Pokal steht die erste Runde auf dem Programm. 64 Teams wollen ins Endspiel nach Berlin. Mehr von Silas Quiring.
3: Zum Auftakt bekommt es heute Abend unter anderem Oberligist SC St. Tönis mit Eintracht Frankfurt zu tun. Und Drittligist Hansa Rostock spielt gegen den Finalisten der Vorsaison, den VfB Stuttgart. Morgen spielt dann unter anderem RB Leipzig bei Eintracht Trier aus der Regionalliga. Und am Montag trifft Bundesliga-Rückkehrer Schalke 04 auf den hallischen FC. Titelverteidiger FC Bayern und dort Dortmund steigen erst in 2 Wochen in den Pokal ein. Sie spielen morgen erstmal um den Supercup.
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5: Mit KI-Support. Viele Wolken gibt es gerade und in Teilen vom Süden bis rüber in den Osten regnet es ordentlich, teils mit Gewittern. Im Lauf des Tages bleibt es wechselhaft, zwischendurch zeigt sich auch mal die Sonne, aber Schauer und einzelne Gewitter sind immer wieder dabei. An den Alpen kann es kräftig werden. Dazu Höchstwerte zwischen 18 und 27 Grad. Morgen geht's mit Sonne und Wolken weiter, dazu maximal 23 Grad.
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1: Freitag ist es der 21. August. Die Woche neigt sich allmählich dem Ende zu und ich habe folgende neue Blitzermeldungen für euch. Wir starten in Langenberg auf der Hohlstraße und der Nierenhofer Straße. In Mitte gibt's Kontrollen auf der Hefeler Straße, auf der Langenhorster Straße und der Oststraße. Und in Neviges wird geblitzt auf der Kirchstraße und der Nevigeser Straße. Allen unterwegs, allen eine gute und sichere Fahrt. Kommt gut an.

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1: Heute mit Johann einen schönen guten Tag. Funkamateure auf dem Senderberg. Die Langenberger Funkamateure haben am 15. August am Sender im Langenberg ihr Hobby vorgestellt. Auf dem Senderberg präsentierten sie ihre Funktechnik und informierten zahlreiche Besucher über die vielfältigen Möglichkeiten des Amateurfunks. Besonders großes Interesse galt der Frage, wie Funkamateure bei einem Stromausfall weiterhin kommunizieren können. Mit unabhängiger Stromversorgung konnten die Mitglieder dies praktisch demonstrieren. Auch das Probefunken stieß auf großes Interesse. Ein Besucher konnte spontan ein Funkgespräch mit einer Amateurfunkstation in Portugal führen. Rauchgeruch erreicht den Kreis Mettmann. Ein großflächiger Waldbrand im Hohenfenn an der belgisch-deutschen Grenze sorgt auch im Kreis Mettmann für wahrnehmbaren Brandgeruch. Die Nina-Warn-App informiert über eine mögliche Geruchsbelästigung durch Rauchgase. Das Feuer brennt rund 150 Kilometer entfernt im Bereich des Hohenfenns. Durch die Rauchentwicklung kann der Brandgeruch über weite Entfernungen bis nach Nordrhein-Westfalen getragen werden. Auch in mehreren Städten des Kreis Mettmann ist der Rauchgeruch deshalb wahrnehmbar. Die Warnung betrifft nach derzeitigen Angaben vor allem die Geruchsbelästigung durch den Rauch. Bürgerinnen und Bürger sollten die aktuellen Hinweise der Behörden beachten und bei gesundheitlichen Beschwerden entsprechend reagieren. Besuch von Coldplay. Die Coldplay Tribute Band im Aldi Kunsthaus am 4. September. Die Coldplay Tribute Band Coldplay bringt die Musik der britischen Rockband auf die Bühne des Aldi Kunsthauses. Mit bekannten Hits wie Yellow, Clocks und Viva la Vida sowie ausgewählten Albumtiteln will die Band den charakteristischen Sound und die Atmosphäre von Coldplay möglichst authentisch aufleben lassen. Die Musiker legen dabei besonderen Wert auf die musikalischen Details und eine energiegeladene Bühnenpräsenz. Fans dürfen sich auf einen Abend voller Coldplay-Klassiker und Live-Musik freuen. Der Veranstaltungsort ist im Aldi Kunsthaus in der Wiemerstraße 3 in 42555 Felbert. Einlass ist ab etwa 18.30 Uhr, die Tickets gibt es ab 22 Euro. Und nun das Wetter für Felbert und die Region. Bis zum Freitag bleibt es wechselhaft. Temperaturen tagsüber um die 22 Grad. Nachts kühlt es ab um die 15 Grad. Das gesamte Team von Radio Felbert wünscht euch eine schöne Zeit. Die nächsten News gibt es wie immer zur vollen Stunde.
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1: Freitag ist es, der 21. August. Die Woche neigt sich allmählich dem Ende zu und ich habe folgende neue Blitzermeldungen für euch. Wir starten in Langenberg auf der Hohlstraße und der Nierenhofer Straße. In Mitte gibt's Kontrollen auf der Hefeler Straße, auf der Langenhorster Straße und der Oststraße. Und in Nebiges wird geblitzt auf der Kirchstraße und der Nebigeser Straße. Allen unterwegs, allen eine gute und sichere Fahrt. Kommt gut an.

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4: Im Studio Holger Dilk, schönen guten Tag. Die neue EU-Verpackungsordnung stößt vielen deutschen Online-Händlern sauer auf. Mit der Verordnung will die EU eigentlich Müllmengen reduzieren. Dirk Justus.
5: Ja, eigentlich. Aber verbunden ist das Ganze mit einem hohen bürokratischen Aufwand und Zusatzkosten, weil Händler nun Bevollmächtigte in anderen Ländern benennen müssen. Viele haben den Versand in andere EU-Länder deshalb bereits eingestellt. Die IHK Leipzig etwa erwartet jetzt, dass die Verordnung noch einmal angepasst wird, um kleine Händler zu entlasten, die kaum Verpackungsmüll produzieren.
4: Der niedrige Füllstand der Gasspeicher in Deutschland sorgt weiter für Kritik. Die Speicher sind aktuell nur rund zur Hälfte gefüllt. Grund dafür sind hohe Preise auf dem Weltmarkt durch den Iran-Krieg. Bis November müssen die Speicher laut Gesetz zu 80% gefüllt sein. Das ist ambitioniert, so Netzagenturchef Müller im ZDF.
6: Es ist genug Gas verfügbar. Man muss es nur einkaufen und einspeichern. Das kann man Stand heute, Mitte, Ende August, auch noch schaffen. Man muss dafür nur jetzt richtig ranklotzen.
4: In einem Brief an die Bundesregierung fordern Wirtschaftsverbände und Konzerne schnelle Reformen. Wie die Mediengruppe Bayern schreibt, geht es etwa um die hohen Energiekosten und die steigenden Beiträge für die Sozialversicherung. Zu den Unterzeichnern gehören unter anderem Audi, BMW und Siemens. Auf den Autobahnen drohen heute und Sonntag viele Staus. Laut ADAC fahren viele Urlauber nach Hause, andere starten erst in die Ferien. Besonders voll kann es Richtung Norden an den Küsten und vor den Alpen werden. Dazu bremsen bundesweit rund 1000 Baustellen den Verkehr aus. Der DFB-Pokal startet heute in die neue Saison. Unter anderem gibt es die Duelle von Oberligist St. Tönnies gegen Frankfurt und Drittligist Rostock gegen den VfB Stuttgart. Titelverteidiger FC Bayern und Dortmund steigen erst in 2 Wochen in den Pokal ein. Sie spielen morgen um den Supercup.
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7: 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Viele Wolken gibt es gerade und in Teilen vom Süden bis rüber in den Osten regnet es ordentlich. Teils mit

0: Gewittern. Im Lauf des Tages bleibt es wechselhaft, zwischendurch zeigt sich auch mal die Sonne, aber Schauer und einzelne Gewitter sind immer wieder dabei. An den Alpen kann es kräftig werden. Dazu Höchstwerte zwischen 18 und 27 Grad. Morgen geht's mit Sonne und Wolken weiter, dazu maximal 23 Grad.
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Freitag ist es der 21. August, die Woche neigt sich allmählich dem Ende zu und ich habe folgende neue Blitzermeldungen für euch. Wir starten in Langenberg auf der Hohlstraße und der Nierenhofer Straße. In Mitte gibt's Kontrollen auf der Hefeler Straße, auf der Langenhorster Straße und der Oststraße. Und in Neviges wird geblitzt auf der Kirchstraße und der Nevigeser Straße. Allen unterwegs, allen eine gute und sichere Fahrt. Kommt gut an.

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1: Heute mit Johann einen schönen guten Tag. Funkamateure auf dem Senderberg. Die Langenberger Funkamateure haben am 15. August am Sender im Langenberg ihr Hobby vorgestellt. Auf dem Senderberg präsentierten sie ihre Funktechnik und informierten zahlreiche Besucher über die vielfältigen Möglichkeiten des Amateurfunks. Besonders großes Interesse galt der Frage, wie Funkamateure bei einem Stromausfall weiterhin kommunizieren können. Mit unabhängiger Stromversorgung konnten die Mitglieder dies praktisch demonstrieren. Auch das Probefunken stieß auf großes Interesse. Ein Besucher konnte spontan ein Funkgespräch mit einer Amateurfunkstation in Portugal führen. Rauchgeruch erreicht den Kreis Mettmann. Ein großflächiger Waldbrand im Hohenfenn an der belgisch-deutschen Grenze sorgt auch im Kreis Mettmann für wahrnehmbaren Brandgeruch. Die Nina-Warn-App informiert über eine mögliche Geruchsbelästigung durch Rauchgase. Das Feuer brennt rund 150 Kilometer entfernt im Bereich des Hohenfenns. Durch die Rauchentwicklung kann der Brandgeruch über weite Entfernungen bis nach Nordrhein-Westfalen getragen werden. Auch in mehreren Städten des Kreis Mettmann ist der Rauchgeruch deshalb wahrnehmbar. Die Warnung betrifft nach derzeitigen Angaben vor allem die Geruchsbelästigung durch den Rauch. Bürgerinnen und Bürger sollten die aktuellen Hinweise der Behörden beachten und bei gesundheitlichen Beschwerden entsprechend reagieren. Besuch von Coldplay. Die Coldplay Tribute Band im Aldi Kunsthaus am 4. September. Die Coldplay Tribute Band Coldplay bringt die Musik der britischen Rockband auf die Bühne des Aldi Kunsthauses. Mit bekannten Hits wie Yellow, Clocks und Viva la Vida sowie ausgewählten Albumtiteln will die Band den charakteristischen Sound und die Atmosphäre von Coldplay möglichst authentisch aufleben lassen. Die Musiker legen dabei besonderen Wert auf die musikalischen Details und eine energiegeladene Bühnenpräsenz. Fans dürfen sich auf einen Abend voller Coldplay-Klassiker und Live-Musik freuen. Der Veranstaltungsort ist im Aldi Kunsthaus in der Wiemerstraße 3 in 42555 Velbert. Einlass ist ab etwa 18.30 Uhr, die Tickets gibt es ab 22 Euro. Und nun das Wetter für Velbert und die Region. Bis zum Freitag bleibt es wechselhaft. Temperaturen tagsüber um die 22 Grad. Nachts kühlt es ab um die 15 Grad. Das gesamte Team von Radio Velbert wünscht euch eine schöne Zeit. Die nächsten News gibt es wie immer zur vollen Stunde.
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1: Freitag ist es, der 21. August. Die Woche neigt sich allmählich dem Ende zu und ich habe folgende neue Blitzermeldungen für euch. Wir starten in Langenberg auf der Hohlstraße und der Nierenhofer Straße. In Mitte gibt's Kontrollen auf der Hefeler Straße, auf der Langenhorster Straße und der Oststraße. Und in Neviges wird geblitzt auf der Kirchstraße und der Nevigeser Straße. Allen unterwegs, allen eine gute und sichere Fahrt. Kommt gut an.

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2: Im Studio Holger Dilk, schönen guten Tag. Der Druck aus der Wirtschaft auf die Bundesregierung wächst. In einem Brandbrief fordert allen voran die süddeutsche Autobranche jetzt Tempo bei Reformen. Dahinter stehen etwa Audi, BMW und Mercedes-Benz. Genau darum geht es kommende Woche auch bei der Kabinettsklausur der Bundesregierung. Die neue Kanzleramtschefin Nina Wagen sagte im ZDF:
3: Wir müssen schauen, dass unser Land wieder wettbewerbsfähiger wird, als es jetzt ist. Und da gibt es ganz viele Stellschrauben, die wir jetzt drehen müssen. Das Thema Lohnnebenkosten müssen wir uns anschauen. Energiekosten, wie ist der Arbeitsmarkt aufgestellt? Können wir da vielleicht auch zu mehr Flexibilität bei Arbeitszeiten kommen? Vieles ist schon angestoßen, aber es ist großer Handlungsbedarf da. Müssen wir jetzt angehen.
2: Autofahrer müssen an diesem Wochenende wieder mit vielen Staus auf den Straßen rechnen. Besonders voll wird es heute und Sonntag. Gisa Bieber.
4: Viele Urlauber machen sich auf den Heimweg, so der ADAC. Denn in Berlin, Brandenburg und Mecklenburg-Vorpommern gehen die Ferien zu Ende. Andererseits brechen Urlauber aus NRW, Bayern und Baden-Württemberg erst in die Ferien auf. Staus könnte es vor allem auf Fernstraßen Richtung Norden und Richtung Alpen geben. Und auch an den Küsten kann es voller werden. Zusätzlich bremsen bundesweit rund 1000 Baustellen den Verkehr.
2: Die Europäische Union erwartet keine Engpässe bei der Gasversorgung. Im Winter die Speicher seien zu fast zwei Drittel voll, so die EU-Kommission. In Deutschland dagegen sind die Speicher erst gut zur

0: Hälfte gefüllt. Bis November müssen es laut Gesetz 80% sein. Das Feuer im Hürtgenwald in der Eifel ist jetzt endgültig gelöscht, das hat der Bürgermeister mitgeteilt. Der Wald bleibt weiter gesperrt, viele Bäume sind durch das Feuer instabil geworden. Der Brand war vor einer Woche ausgebrochen. Es war der bisher größte Waldbrand in Nordrhein-Westfalen. David gegen Goliath heißt es ab heute, denn im DFB-Pokal steht die erste Runde auf dem Programm. 64 Teams wollen ins Endspiel nach Berlin. Zum Auftakt bekommt es heute Abend unter anderem Oberligist SC St. Tönis mit Eintracht Frankfurt zu tun und Drittligist Rostock spielt gegen den VfB Stuttgart.
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2: 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Wolkig ist es heute und ab und zu kommt auch mal ein Schauer runter, teils mit Gewitter. Später am Tag bleibt es insgesamt wechselhaft. Richtung Alpen sind am Nachmittag auch kräftige Gewitter drin. Und die Höchstwerte liegen bei 18 bis 27 Grad. Morgen dann weiter mit Wolken und Schauern, höchstens 23 Grad.
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1: Freitag ist es, der 21. August. Die Woche neigt sich allmählich dem Ende zu und ich habe folgende neue Blitzermeldungen für euch. Wir starten in Langenberg auf der Hohlstraße und der Nierenhofer Straße. In Mitte gibt's Kontrollen auf der Hefeler Straße, auf der Langenhorster Straße und der Oststraße. Und in Nebiges wird geblitzt auf der Kirchstraße und der Nebigeser Straße. Allen unterwegs, allen eine gute und sichere Fahrt. Kommt gut an.

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1: Heute mit Johann einen schönen guten Tag. Funkamateure auf dem Senderberg. Die Langenberger Funkamateure haben am 15. August am Sender im Langenberg ihr Hobby vorgestellt. Auf dem Senderberg präsentierten sie ihre Funktechnik und informierten zahlreiche Besucher über die vielfältigen Möglichkeiten des Amateurfunks. Besonders großes Interesse galt der Frage, wie Funkamateure bei einem Stromausfall weiterhin kommunizieren können. Mit unabhängiger Stromversorgung konnten die Mitglieder dies praktisch demonstrieren. Auch das Probefunken stieß auf großes Interesse. Ein Besucher konnte spontan ein Funkgespräch mit einer Amateurfunkstation in Portugal führen. Rauchgeruch erreicht den Kreis Mettmann. Ein großflächiger Waldbrand im Hohenfenn an der belgisch-deutschen Grenze sorgt auch im Kreis Mettmann für wahrnehmbaren Brandgeruch. Die Nina-Warn-App informiert über eine mögliche Geruchsbelästigung durch Rauchgase. Das Feuer brennt rund 150 Kilometer entfernt im Bereich des Hohenfenns. Durch die Rauchentwicklung kann der Brandgeruch über weite Entfernungen bis nach Nordrhein-Westfalen getragen werden. Auch in mehreren Städten des Kreis Mettmann ist der Rauchgeruch deshalb wahrnehmbar. Die Warnung betrifft nach derzeitigen Angaben vor allem die Geruchsbelästigung durch den Rauch. Bürgerinnen und Bürger sollten die aktuellen Hinweise der Behörden beachten und bei gesundheitlichen Beschwerden entsprechend reagieren. Besuch von Coldplay. Die Coldplay Tribute Band im Aldi Kunsthaus am 4. September. Die Coldplay Tribute Band Coldplay bringt die Musik der britischen Rockband auf die Bühne des Aldi Kunsthauses. Mit bekannten Hits wie Yellow, Clocks und Viva la Vida sowie ausgewählten Albumtiteln will die Band den charakteristischen Sound und die Atmosphäre von Coldplay möglichst authentisch aufleben lassen. Die Musiker legen dabei besonderen Wert auf die musikalischen Details und eine energiegeladene Bühnenpräsenz. Fans dürfen sich auf einen Abend voller Coldplay-Klassiker und Live-Musik freuen. Der Veranstaltungsort ist im Aldi Kunsthaus in der Wiemerstraße 3 in 42555 Felbert. Einlass ist ab etwa 18.30 Uhr, die Tickets gibt es ab 22 Euro. Und nun das Wetter für Felbert und die Region. Bis zum Freitag bleibt es wechselhaft. Temperaturen tagsüber um die 22 Grad. Nachts kühlt es ab um die 15 Grad. Das gesamte Team von Radio Felbert wünscht euch eine schöne Zeit. Die nächsten News gibt es wie immer zur vollen Stunde.
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1: Freitag ist es, der 21. August. Die Woche neigt sich allmählich dem Ende zu und ich habe folgende neue Blitzermeldungen für euch. Wir starten in Langenberg auf der Hohlstraße und der Nierenhofer Straße. In Mitte gibt es Kontrollen auf der Hefeler Straße, auf der Langenhorster Straße und der Oststraße. Und in Neviges wird geblitzt auf der Kirchstraße und der Nevigeser Straße. Allen unterwegs, allen eine gute und sichere Fahrt. Kommt gut an.

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2: Im Studio Holger Dilk, schönen guten Tag. Es muss schleunigst etwas passieren. Das ist das Signal aus der Wirtschaft an die Bundesregierung. Wenige Tage vor der Kabinettsklausur fordern allen voran die süddeutschen Autobauer, also BMW beispielsweise oder Mercedes-Benz, schnelle Entlastung, etwa bei den Energiekosten und den Beiträgen zur Sozialversicherung. Auch für das Vertrauen der Menschen wäre entschlossenes Handeln jetzt wichtig, sagt der Politikwissenschaftler Uwe Jun im Zweiten.
3: Die Menschen sind unzufrieden, die Menschen wollen, dass mehr ihr Alltag positiv berührt wird, dass eben sich Lösungen abzeichnen und dass eben hier deutlich auch nach außen gezeigt wird, dass diese Lösungen nicht nur auf dem Papier stehen, sondern sich auch tatsächlich im Alltag der Menschen positiv auswirken.
2: Die neue EU-Verpackungsverordnung sorgt bei vielen kleineren deutschen Händlern für Ärger. Manche haben den Versand in andere EU-Länder bereits eingestellt. Eigentlich soll die Verordnung den Müll eindämmen. Beim internationalen Versand sorgt sie aber für Zusatzkosten und Bürokratie. Moritz John von der IHK Leipzig erwartet, dass die Verordnung noch einmal angepasst wird, um kleinere Händler zu entlasten.
4: Dass man weniger und klare Kernregeln formuliert, dass man am Anfang der Herstellungskette beginnt, dort wo sozusagen diese Kartons produziert werden. Natürlich auch, dass man praktikable Bagatellgrenzen schafft. Also wenn man jetzt als Buchhändler nur 2 Bücher im Monat ins Ausland verschickt, dass man dort für Kleinunternehmer Ausnahmeregelungen schafft.
2: Auf Deutschlands Autobahnen drohen am Wochenende wieder viele Staus, vor allem heute und am Sonntag. Laut ADAC fahren viele Urlauber nach Hause, andere starten erst in die Ferien. Besonders voll kann es Richtung Norden, zu den Alpen und an den Küsten werden. Dazu bremsen rund 1000 Baustellen den Verkehr aus. Der Deutsche Städtetag fordert die Einführung einer Pflegevollversicherung. Die Kommunen stünden aktuell komplett an der Wand, weil sie einspringen müssen, wenn Senioren die Heimplätze nicht mehr selbst bezahlen können, so Städtetagspräsident Jung in der Neuen Osnabrücker Zeitung. Der DFB-Pokal startet heute in die neue Saison. Unter anderem gibt es die Duelle von Oberligist St. Tönnies gegen Frankfurt und Drittligist Rostock gegen den VfB Stuttgart. Titelverteidiger FC Bayern und Dortmund steigen erst in 2 Wochen in den Pokal ein. Sie spielen morgen um den Supercup.
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5: Mit KI-Support. Wolkig ist es heute und ab und zu kommt auch mal ein Schauer runter, teils mit Gewitter. Später am Tag bleibt es insgesamt wechselhaft. Richtung Alpen sind am Nachmittag auch kräftige Gewitter drin. Und die Höchstwerte liegen bei 18 bis 27 Grad. Morgen dann weiter mit Wolken und Schauern, höchstens 23 Grad.
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euch. Wir starten in Langenberg auf der Hohlstraße und der Nierenhofer Straße. In Mitte gibt's Kontrollen auf der Hefeler Straße, auf der Langenhorster Straße und der Oststraße. Und in Nebiges wird geblitzt auf der Kirchstraße und der Nebigeser Straße. Allen unterwegs, allen eine gute und sichere Fahrt. Kommt gut an.

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1: Heute mit Dustin einen schönen guten Tag. Die Nachbarschaftsküche in Velbert kommt zurück. Gemeinsam kochen, Rezepte entdecken und dabei neue Menschen kennenlernen. All das geht in der Nachbarschaftsküche wieder ab dem 2. September. Interessierte haben die Möglichkeit, alle 14 Tage mittwochs von 17 bis 20 Uhr in der Lehrküche des Forums Velbert teilzunehmen und unter dem Motto Gerichte aus aller Welt werden dort kulinarische Spezialitäten aus verschiedenen Ländern zubereitet. Für die kommenden Termine sind immer noch Plätze frei, also können sich Interessierte ab sofort über die Volkshochschule Velbert Heiligenhaus unter info@vhs-vh.de oder unter der 02051 94960 anmelden. Die Teilnahme ist kostenlos. Außerdem wird das Angebot von zwei Ernährungsexpertinnen begleitet, die unter anderem ihr Fachwissen für eine gesunde Ernährung im Alltag mitgeben. Die Turnhalle auf der Frohnstraße ist vorübergehend gesperrt. Das Sport- und Betriebsmanagement der Stadt Velbert informiert, dass die Turnhalle an der Frohnstraße kurzfristig aufgrund eines Wasserschadens gesperrt werden muss. Die Sperrung wird voraussichtlich noch bis Sonntag, dem 30. August, andauern und die Vereine wurden bereits über die Sperrung informiert. Die Stadt Velbert bittet um Verständnis für die entstandenen Einschränkungen und bedankt sich gleichzeitig auch bei allen Betroffenen für ihre Unterstützung und die Flexibilität. Neue Orte zum Verweilen in Velbert. Die Sparkassenstiftung hat insgesamt 6 neue Sitzbänke gespendet, welche in allen 3 Stadtbezirken aufgestellt wurden. Die Bänke laden an zentralen und beliebten Orten zum Ausruhen, Verweilen und Begegnen ein. Mit ihrer besonderen Gestaltung greifen sie das 50-jährige Jubiläum der heutigen Stadt Velbert auf und machen so die Stadtgeschichte im öffentlichen Raum sichtbar. Die neuen Sitzgelegenheiten befinden sich an folgenden Standorten: in Velbert-Mitte auf dem Karrenbergplatz und am Servicebüro, in Neviges am Stadtgarten und auf der Goethestraße neben der Spielbox und in Langenberg auf dem Skulpturenpfad am Dellbach und auf der alten Kirche. Und zum Abschluss noch das Wetter für Velbert und die Region. Am Freitag bleibt es zunächst trocken, nur in den späten Abendstunden kann es gegebenenfalls zu starken Regenfällen oder auch teilweise Gewitter kommen. Im Laufe des Wochenendes wird es dann immer trockener und auch wärmer, denn die Höchsttemperaturen liegen am Sonntag bei bis zu 19 Grad. Das gesamte Team von Radio Velbert wünscht euch eine gute Zeit. Die nächsten News gibt es wie immer zur vollen Stunde.
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1: Freitag ist es der 21. August, die Woche neigt sich allmählich dem Ende zu und ich habe folgende neue Blitzermeldungen für euch. Wir starten in Langenberg auf der Hohlstraße und der Nierenhofer Straße. In Mitte gibt's Kontrollen auf der Hefeler Straße, auf der Langenhorster Straße und der Oststraße. Und in Nebiges wird geblitzt auf der Kirchstraße und der Nebigeser Straße. Allen unterwegs, allen eine gute und sichere Fahrt. Kommt gut an.

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5: Im Studio Holger Dilk, schönen guten Tag. Sei es der Buchladen um die Ecke oder der kleine Online-Shop mit handgemachten Produkten, die neue Verpackungsverordnung der EU stellt viele kleinere Händler, die auch mal etwas ins Ausland schicken wollen, vor Probleme. Damit will Brüssel ja die Müllmenge reduzieren, der Justus.
6: Ja genau, gleichzeitig ist das Ganze aber verbunden mit einem hohen bürokratischen Aufwand und Zusatzkosten, weil Händler nun in jedem Zielland Bevollmächtigte benennen müssen. Einige haben den Versand in andere EU-Länder deshalb bereits eingestellt. Die IHK Leipzig etwa erwartet jetzt, dass die Verordnung noch einmal angepasst wird, um kleine Händler zu entlasten, die kaum Verpackungsmüll produzieren.
5: Der Druck aus der Wirtschaft auf die Bundesregierung wächst. In einem Brandbrief fordert allen voran die süddeutsche Autobranche jetzt Tempo bei Reformen. Dahinter stehen etwa Audi, BMW und Mercedes-Benz. Genau darum geht es kommende Woche auch bei der Kabinettsklausur der Bundesregierung. Die neue Kanzleramtschefin Nina Wagen sagte im ZDF:
7: Wir müssen schauen, dass unser Land wieder wettbewerbsfähiger wird, als es jetzt ist. Und da gibt es ganz viele Stellschrauben, die wir jetzt drehen müssen. Das Thema Lohnnebenkosten müssen wir uns anschauen. Energiekosten, wie ist der Arbeitsmarkt aufgestellt? Können wir da vielleicht auch zu mehr Flexibilität bei Arbeitszeiten kommen? Vieles ist schon angestoßen, aber es ist großer Handlungsbedarf da. Den müssen wir jetzt angehen.
5: Das Feuer im Hürtgenwald in der Eifel ist jetzt endgültig gelöscht, das hat der Bürgermeister mitgeteilt. Der Wald bleibt weiter gesperrt, viele Bäume sind durch das Feuer instabil geworden. Der Brand war vor einer Woche ausgebrochen. Es war der bisher größte Waldbrand in Nordrhein-Westfalen. Auf den Autobahnen drohen heute und Sonntag viele Staus. Laut ADAC fahren viele Urlauber nach Hause, andere starten erst in die Ferien. Besonders voll kann es Richtung Norden an den Küsten und vor den Alpen werden. Dazu bremsen bundesweit rund 1000 Baustellen den Verkehr aus. David gegen Goliath heißt es ab heute, denn im DFB-Pokal steht die erste Runde auf dem Programm. 64 Teams wollen ins Endspiel nach Berlin. Zum Auftakt bekommt es heute Abend unter anderem Oberligist SC St. Tönis mit Eintracht Frankfurt zu tun und Drittligist Rostock spielt gegen den VfB Stuttgart.
2: 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Viele Wolken gibt es heute Mittag und ab und zu kommt auch mal ein Schauer runter. Stellenweise sind auch Gewitter dabei. Richtung Südosten bleibt es später weiter unbeständig. In den Alpen kann am Nachmittag auch mal ein kräftiges Gewitter aufziehen. Dazu werden es 18 bis 27 Grad. Morgen dann wieder Sonne und Wolken, öfter Schauer und einzelne Gewitter, maximal 23 Grad.
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8: Freitag ist es der 21. August. Die Woche neigt sich allmählich dem Ende zu und ich habe folgende neue Blitzermeldungen für euch. Wir starten in Langenberg auf der Hohlstraße und der Nierenhofer Straße. In Mitte gibt es Kontrollen auf der Hefeler Straße, auf der Langenhorster Straße und der Oststraße. Und in Neviges wird geblitzt auf der Kirchstraße und der Nevigeser Straße. Allen unterwegs, allen eine gute und sichere Fahrt. Kommt gut an.

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3: Heute mit Dustin einen schönen guten Tag. Die Nachbarschaftsküche in Velbert kommt zurück. Gemeinsam kochen, Rezepte entdecken und dabei neue Menschen kennenlernen. All das geht in der Nachbarschaftsküche wieder ab dem 2. September. Interessierte haben die Möglichkeit, alle 14 Tage mittwochs von 17 bis 20 Uhr in der Lehrküche des Forums Velbert teilzunehmen und unter dem Motto Gerichte aus aller Welt werden dort kulinarische Spezialitäten aus verschiedenen Ländern zubereitet. Für die kommenden Termine sind immer noch Plätze frei, also können sich Interessierte ab sofort über die Volkshochschule Velbert Heiligenhaus unter info@vhs-vh.de oder unter der 02051 94960 anmelden. Die Teilnahme ist kostenlos. Außerdem wird das Angebot von zwei Ernährungsexpertinnen begleitet, die unter anderem ihr Fachwissen für eine gesunde Ernährung im Alltag mitgeben. Die Turnhalle auf der Frohnstraße ist vorübergehend gesperrt. Das Sport- und Betriebsmanagement der Stadt Velbert informiert, dass die Turnhalle an der Frohnstraße kurzfristig aufgrund eines Wasserschadens gesperrt werden muss. Die Sperrung wird voraussichtlich noch bis Sonntag, dem 30. August andauern und die Vereine wurden bereits über die Sperrung informiert. Die Stadt Velbert bittet um Verständnis für die entstandenen Einschränkungen und bedankt sich gleichzeitig auch bei allen Betroffenen für ihre Unterstützung und die Flexibilität. Neue Orte zum Verweilen in Velbert. Die Sparkassenstiftung hat insgesamt 6 neue Sitzbänke gespendet, welche in allen 3 Stadtbezirken aufgestellt wurden. Die Bänke laden an zentralen und beliebten Orten zum Ausruhen, Verweilen und Begegnen ein. Mit ihrer besonderen Gestaltung greifen sie das 50-jährige Jubiläum der heutigen Stadt Velbert auf und machen so die Stadtgeschichte im öffentlichen Raum sichtbar. Die neuen Sitzgelegenheiten befinden sich an folgenden Standorten: in Velbert-Mitte auf dem Karrenbergplatz und am Servicebüro, in Neviges am Stadtgarten und auf der Goethestraße neben der Spielbox und in Langenberg auf dem Skulpturenpfad am Dellbach und auf der Alten Kirche. Und zum Abschluss noch das Wetter für Velbert und die Region. Am Freitag bleibt es zunächst trocken, nur in den späten Abendstunden kann es gegebenenfalls zu starken Regenfällen oder auch teilweise Gewitter kommen. Im Laufe des Wochenendes wird es dann immer trockener und auch wärmer, denn die Höchsttemperaturen liegen am Sonntag bei bis zu 19 Grad. Das gesamte Team von Radio Velbert wünscht euch eine gute Zeit. Die nächsten News gibt es wie immer zur vollen Stunde.
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1: Freitag ist es, der 21. August. Die Woche neigt sich allmählich dem Ende zu und ich habe folgende neue Blitzermeldungen für euch. Wir starten in Langenberg auf der Hohlstraße und der Nierenhofer Straße. In Mitte gibt's Kontrollen auf der Hefeler Straße, auf der Langenhorster Straße und der Oststraße. Und in Neviges wird geblitzt auf der Kirchstraße und der Nevigeser Straße. Allen unterwegs, allen eine gute und sichere Fahrt. Kommt gut an.

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0: bzw. diese Waren in mehrere europäische Länder versenden, da für jedes Land ein eigener Bevollmächtigter bestellt werden muss.
1: Pflegebedürftige sollen bei den Kosten im Heim stärker entlastet werden. Der Städtetag fordert dafür in der Neuen Osnabrücker Zeitung einen Umbau der Pflegeversicherung. Dirk Justus berichtet.
2: Städtetagspräsident Jung will zunächst den Eigenanteil für Heimbewohner deckeln. Langfristig soll die Versicherung einen Großteil der Pflegekosten übernehmen. Jung verweist auf ein Finanzdefizit der Kommunen von rund 30 Milliarden Euro jährlich. Sie müssen oft einspringen, wenn Pflegebedürftige ihre Heimplätze nicht bezahlen können. Kritiker warnen vor deutlich höheren Beiträgen für Beschäftigte und Arbeitgeber.
1: Die Bundesregierung muss bei den Reformen jetzt aufs Gas drücken. Das fordern Wirtschaftsverbände und Konzerne, vor allem aus der süddeutschen Autobranche, jetzt in einem Brandbrief. Darin geht es etwa um Entlastung bei den Energiekosten und den Sozialversicherungsbeiträgen. Die EU erwartet keine Engpässe bei der Gasversorgung im Winter. Die Speicher seien fast zu 2/3 voll, so die EU-Kommission. In Deutschland sind die Speicher dagegen erst gut zur Hälfte gefüllt. Bis November müssen es laut Gesetz 80% sein. Bayern-Star Jamal Musiala wird morgen nicht beim Supercup gegen Dortmund auflaufen. Nach seinen Zusammenbrüchen in 2 Vorbereitungsspielen bekommt er eine Pause, heißt es von Coach Vincent Kompany. Dahinter steckt eine Störung, bei der kurz das Bewusstsein weg ist. Das Ganze ist aber gut behandelbar, sagt Musiala.
3: Laut FM Wetter. 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Viele Wolken gibt es heute Mittag und ab und zu kommt auch mal ein Schauer runter. Stellenweise sind auch Gewitter dabei. Richtung Südosten bleibt es später weiter unbeständig. In den Alpen kann am Nachmittag auch mal ein kräftiges Gewitter aufziehen. Dazu werden es 18 bis 27 Grad. Morgen dann wieder Sonne und Wolken, öfter Schauer und einzelne Gewitter, maximal 23 Grad.
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1: Freitag ist es, der 21. August. Die Woche neigt sich allmählich dem Ende zu und ich habe folgende neue Blitzermeldungen für euch. Wir starten in Langenberg auf der Hohlstraße und der Nierenhofer Straße. In Mitte gibt's Kontrollen auf der Hefeler Straße, auf der Langenhorster Straße und der Oststraße. Und in Neviges wird geblitzt auf der Kirchstraße und der Nevigeser Straße. Allen unterwegs, allen eine gute und sichere Fahrt. Kommt gut an.

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4: Heute mit Dustin einen schönen guten Tag. Die Nachbarschaftsküche in Velbert kommt zurück. Gemeinsam kochen, Rezepte entdecken und dabei neue Menschen kennenlernen. All das geht in der Nachbarschaftsküche wieder ab dem 2. September. Interessierte haben die Möglichkeit, alle 14 Tage mittwochs von 17 bis 20 Uhr in der Lehrküche des Forums Velbert teilzunehmen und unter dem Motto Gerichte aus aller Welt werden dort kulinarische Spezialitäten aus verschiedenen Ländern zubereitet. Für die kommenden Termine sind immer noch Plätze frei, also können sich Interessierte ab sofort über die Volkshochschule Velbert Heiligenhaus unter info@vhs-vh.de oder unter der 02051 94960 anmelden. Die Teilnahme ist kostenlos. Außerdem wird das Angebot von zwei Ernährungsexpertinnen begleitet, die unter anderem ihr Fachwissen für eine gesunde Ernährung im Alltag mitgeben. Die Turnhalle auf der Frohnstraße ist vorübergehend gesperrt. Das Sport- und Betriebsmanagement der Stadt Velbert informiert, dass die Turnhalle an der Frohnstraße kurzfristig aufgrund eines Wasserschadens gesperrt werden muss. Die Sperrung wird voraussichtlich noch bis Sonntag, dem 30. August, andauern und die Vereine wurden bereits über die Sperrung informiert. Die Stadt Velbert bittet um Verständnis für die entstandenen Einschränkungen und bedankt sich gleichzeitig auch bei allen Betroffenen für ihre Unterstützung und die Flexibilität. Neue Orte zum Verweilen in Velbert. Die Sparkassenstiftung hat insgesamt 6 neue Sitzbänke gespendet, welche in allen 3 Stadtbezirken aufgestellt wurden. Die Bänke laden an zentralen und beliebten Orten zum Ausruhen, Verweilen und Begegnen ein. Mit ihrer besonderen Gestaltung greifen sie das 50-jährige Jubiläum der heutigen Stadt Velbert auf und machen so die Stadtgeschichte im öffentlichen Raum sichtbar. Die neuen Sitzgelegenheiten befinden sich an folgenden Standorten: in Velbert-Mitte auf dem Karrenbergplatz und am Servicebüro, in Neviges am Stadtgarten und auf der Goethestraße neben der Spielbox und in Langenberg auf dem Skulpturenpfad am Dellbach und auf der alten Kirche. Und zum Abschluss noch das Wetter für Velbert und die Region. Am Freitag bleibt es zunächst trocken, nur in den späten Abendstunden kann es gegebenenfalls zu starken Regenfällen oder auch teilweise Gewitter kommen. Im Laufe des Wochenendes wird es dann immer trockener und auch wärmer, denn die Höchsttemperaturen liegen am Sonntag bei bis zu 19 Grad. Das gesamte Team von Radio Velbert wünscht euch eine gute Zeit. Die nächsten News gibt's wie immer zur vollen Stunde.
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1: Freitag ist es, der 21. August. Die Woche neigt sich allmählich dem Ende zu und ich habe folgende neue Blitzermeldungen für euch. Wir starten in Langenberg auf der Hohlstraße und der Nierenhofer Straße. In Mitte gibt's Kontrollen auf der Hefeler Straße, auf der Langenhorster Straße und der Oststraße. Und in Neviges wird geblitzt auf der Kirchstraße und der Nevigeser Straße. Allen unterwegs, allen eine gute und sichere Fahrt. Kommt gut an.

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2: Im Studio Nanju Kuhlmann. Schönen guten Tag. Nach dem Fund eines Waffenlagers

0: kleineren deutschen Händlern für Ärger. Manche haben den Versand in andere EU-Länder bereits eingestellt. Eigentlich soll die Verordnung den Müll eindämmen. Beim internationalen Versand sorgt sie aber für Zusatzkosten und Bürokratie. Moritz John von der IHK Leipzig erwartet, dass die Verordnung nochmal angepasst wird, um kleine Händler zu entlasten.
1: Dass man weniger und klare Kernregeln formuliert, dass man am Anfang der Herstellungskette beginnt, dort wo sozusagen diese Kartons produziert werden. Natürlich auch, dass man praktikable Bagatellgrenzen schafft. Also wenn man jetzt als Buchhändler nur 2 Bücher im Monat ins Ausland verschickt, dass man dort für Kleinunternehmer Ausnahmeregelungen schafft.
0: Der Deutsche Städtetag fordert die Einführung einer Pflegevollversicherung, denn teure Heimplätze für Senioren belasten auch die Kommunen, sagt Städtetagspräsident Jung in der Neuen Osnabrücker Zeitung. Die müssen nämlich einspringen, wenn Betroffene selbst nicht zahlen können. Nach dem Zollchaos der USA haben viele Unternehmen in Deutschland mittlerweile Geld zurückbekommen. Laut Wirtschaftswoche wurden bereits fast 800 Millionen Euro an unrechtmäßig verlangten Zöllen erstattet. Mehr als die Hälfte ging an DHL. Der Logistikkonzern will das Geld an seine Kunden weitergeben. Neue Hightech-Brillen, sogenannte Smart Glasses, sorgen bei vielen Menschen für ein ungutes Gefühl. In einer Bitkom-Umfrage sagten über 80%, dass klar erkennbar sein sollte, wenn die Brillen gerade filmen. Für jeden zweiten kommt es nicht in Frage, solche Brillen selber zu tragen.
2: 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Viele Wolken gibt es gerade und in einem Streifen vom Südwesten Richtung Südosten regnet es teils kräftig. Da sind auch Gewitter mit dabei. Bis zum Abend wird es in der Osthälfte zwischendurch freundlicher. Im Westen kommen eher immer mal wieder Schauer oder ein Gewitter runter und bei Regen ist es deutlich kühler. Aktuell werden es zwischen 18 und 27 Grad. Morgen dann Sonne und Wolken, dazu in der Mitte ab und zu Schauer und einzelne Gewitter, maximal 23 Grad.
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4: Freitag ist es der 21. August. Die Woche neigt sich allmählich dem Ende zu und ich habe folgende neue Blitzermeldungen für euch. Wir starten in Langenberg auf der Hohlstraße und der Nierenhofer Straße. In Mitte gibt es Kontrollen auf der Hefeler Straße, auf der Langenhorster Straße und der Oststraße. Und in Neviges wird geblitzt auf der Kirchstraße und der Nevigeser Straße. Allen unterwegs, allen eine gute und sichere Fahrt. Kommt gut an.

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1: Heute mit Dustin einen schönen guten Tag. Die Nachbarschaftsküche in Vellbad kommt zurück. Gemeinsam kochen, Rezepte entdecken und dabei neue Menschen kennenlernen. All das geht in der Nachbarschaftsküche wieder ab dem 2. September. Interessierte haben die Möglichkeit, alle 14 Tage mittwochs von 17 bis 20 Uhr in der Lehrküche des Forums Vellbad teilzunehmen und unter dem Motto Gerichte aus aller Welt werden dort kulinarische Spezialitäten aus verschiedenen Ländern zubereitet. Für die kommenden Termine sind immer noch Plätze frei, also können sich Interessierte ab sofort über die Volkshochschule Vellbad Heiligenhaus unter info@vhs-vh.de oder unter der 02051 94960 anmelden. Die Teilnahme ist kostenlos. Außerdem wird das Angebot von zwei Ernährungsexpertinnen begleitet, die unter anderem ihr Fachwissen für eine gesunde Ernährung im Alltag mitgeben. Die Turnhalle auf der Frohnstraße ist vorübergehend gesperrt. Das Sport- und Betriebsmanagement der Stadt Vellbad informiert, dass die Turnhalle an der Frohnstraße kurzfristig aufgrund eines Wasserschadens gesperrt werden muss. Die Sperrung wird voraussichtlich noch bis Sonntag, den 30. August, andauern und die Vereine wurden bereits über die Sperrung informiert. Die Stadt Vellbad bittet um Verständnis für die entstandenen Einschränkungen und bedankt sich gleichzeitig auch bei allen Betroffenen für ihre Unterstützung und die Flexibilität. Neue Orte zum Verweilen in Vellbad. Die Sparkassenstiftung hat insgesamt 6 neue Sitzbänke gespendet, welche in allen 3 Stadtbezirken aufgestellt wurden. Die Bänke laden an zentralen und beliebten Orten zum Ausruhen, Verweilen und Begegnen ein. Mit ihrer besonderen Gestaltung greifen sie das 50-jährige Jubiläum der heutigen Stadt Vellbad auf und machen so die Stadtgeschichte im öffentlichen Raum sichtbar. Die neuen Sitzgelegenheiten befinden sich an folgenden Standorten: in Vellbad Mitte auf dem Karrenbergplatz und am Servicebüro, in Neviges am Stadtgarten und auf der Goethestraße neben der Spielbox und in Langenberg auf dem Skulpturenpfad am Dellbach und auf der alten Kirche. Und zum Abschluss noch das Wetter für Vellbad und die Region. Am Freitag bleibt es zunächst trocken, nur in den späten Abendstunden kann es gegebenenfalls zu starken Regenfällen oder auch teilweise Gewitter kommen. Im Laufe des Wochenendes wird es dann immer trockener und auch wärmer, denn die Höchsttemperaturen liegen am Sonntag bei bis zu 19 Grad. Das gesamte Team von Radio Vellbad wünscht euch eine gute Zeit. Die nächsten News gibt's wie immer zur vollen Stunde.
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1: Freitag ist es der 21. August, die Woche neigt sich allmählich dem Ende zu und ich habe folgende neue Blitzermeldungen für euch. Wir starten in Langenberg auf der Hohlstraße und der Nierenhofer Straße. In Mitte gibt's Kontrollen auf der Hefeler Straße, auf der Langenhorster Straße und der Oststraße. Und in Neviges wird geblitzt auf der Kirchstraße und der Nevigeser Straße. Allen unterwegs, allen eine gute und sichere Fahrt. Kommt gut an.

Niles Barkley. Crazy. Und anscheinend meint meine Technik heute, ja, bisschen verrückt zu spielen. Ja, ein Musikwunsch übrigens von Stefan. Schön, dass du mit dabei bist. Ja, aber ihr Lieben, ich muss euch leider was beichten. Wir haben gerade massive technische Probleme. Deswegen wissen wir was, wisst ihr was? Ich mach's jetzt euch ganz simpel. Ich werde einmal ein wenig hier im Hintergrund rödeln und kurz mal eingreifen hier. Ich muss nämlich hier mal was überprüfen. Es scheint nämlich gerade einen kleinen Fehler zu geben. Dementsprechend kriegt er jetzt von mir ein bisschen Mucke auf die Ohren. Was sehe ich hier musikalisch? Falscher Tag. So, ihr kriegt von mir jetzt nämlich einmal Musik auf die Ohren von Ed Sheeran und von John Summit und Levina, während ich hier Probleme versuche zu lösen. Ihr hört Radio

alles keine Probleme, die man nicht hätte irgendwie lösen können. Da bin ich auch schon wieder. Ed Sheeran war das. Azizam bei Radio Felbert. Und jetzt funktioniert's auch. Also, manchmal ist die Lösung doch die einfachste. Einmal das Programm neu zu starten. Kennen wir doch alle. Passiert. Aber wir sind back on track, meine Lieben. Felbert geht ins Wochenende und da bin ich auch schon wieder. Jetzt hoffentlich die nächsten noch eine Stunde 45 ohne technische Probleme. Aber dafür mit richtig geiler Mucke. Egal, ob ein Song aus dem Originalrepertoire oder im Remix. Ihr bekommt langsame Songs, ihr bekommt schnelle Songs. Jetzt erstmal drei Hits am Stück. Darunter unter anderem Beyoncé und Jay-Z mit Crazy in Love und James Hype. Vorher aber noch John Summit und Lavinia mit Shadows. Ich bin der Daniel. Hallo zusammen.

Bei uns ist so ein bisschen der Vogel drin heute. Ihr hört Radio Felbert am Freitagnachmittag und die Technik, die spinnt so ein bisschen. Jay-Z und Beyoncé waren das mit Crazy in Love und wir machen jetzt weiter mit einer Rap-Nummer, wo ich persönlich nicht wusste, dass es sie gibt, aber trotzdem die richtig, richtig geil ist. Tiger ist das nämlich. Macarena.

0: Coldplay hier bei Radio Felbert um 16.29 Uhr und durch die technische Störung sind wir jetzt ein bisschen in Verzug geraten, deswegen ist es jetzt schon Zeit für das Neueste aus Felbert und der Region. Es ist nämlich gleich 16:30.
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1: Heute mit Dustin einen schönen guten Tag. Die Nachbarschaftsküche in Felbert kommt zurück. Gemeinsam kochen, Rezepte entdecken und dabei neue Menschen kennenlernen. All das geht in der Nachbarschaftsküche wieder ab dem 2. September. Interessierte haben die Möglichkeit, alle 14 Tage mittwochs von 17 bis 20 Uhr in der Lehrküche des Forums Felbert teilzunehmen und unter dem Motto Gerichte aus aller Welt werden dort kulinarische Spezialitäten aus verschiedenen Ländern zubereitet. Für die kommenden Termine sind immer noch Plätze frei, also können sich Interessierte ab sofort über die Volkshochschule Felbert-Heiligenhaus unter info@vhs-vh.de oder unter der 02051 94960 anmelden. Die Teilnahme ist kostenlos. Außerdem wird das Angebot von zwei Ernährungsexpertinnen begleitet, die unter anderem ihr Fachwissen für eine gesunde Ernährung im Alltag mitgeben. Die Turnhalle auf der Frohnstraße ist vorübergehend gesperrt. Das Sport- und Betriebsmanagement der Stadt Felbert informiert, dass die Turnhalle an der Frohnstraße kurzfristig aufgrund eines Wasserschadens gesperrt werden muss. Die Sperrung wird voraussichtlich noch bis Sonntag, dem 30. August andauern und die Vereine wurden bereits über die Sperrung informiert. Die Stadt Felbert bittet um Verständnis für die entstandenen Einschränkungen und bedankt sich gleichzeitig auch bei allen Betroffenen für ihre Unterstützung und die Flexibilität. Neue Orte zum Verweilen in Felbert. Die Sparkassenstiftung hat insgesamt 6 neue Sitzbänke gespendet, welche in allen 3 Stadtbezirken aufgestellt wurden. Die Bänke laden an zentralen und beliebten Orten zum Ausruhen, Verweilen und Begegnen ein. Mit ihrer besonderen Gestaltung greifen sie das 50-jährige Jubiläum der heutigen Stadt Felbert auf und machen so die Stadtgeschichte im öffentlichen Raum sichtbar. Die neuen Sitzgelegenheiten befinden sich an folgenden Standorten: in Felbert Mitte auf dem Karrenbergplatz und am Servicebüro, in Neviges am Stadtgarten und auf der Goethestraße neben der Spielbox und in Langenberg auf dem Skulpturenpfad am Dellbach und auf der alten Kirche. Und zum Abschluss noch das Wetter für Felbert und die Region. Am Freitag bleibt es zunächst trocken, nur in den späten Abendstunden kann es gegebenenfalls zu starken Regenfällen oder auch teilweise Gewitter kommen. Im Laufe des Wochenendes wird es dann immer trockener und auch wärmer, denn die Höchsttemperaturen liegen am Sonntag bei bis zu 19 Grad. Das gesamte Team von Radio Felbert wünscht euch eine gute Zeit. Die nächsten News gibt's wie immer zur vollen Stunde.
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1: Freitag ist es, der 21. August. Die Woche neigt sich allmählich dem Ende zu und ich habe folgende neue Blitzermeldungen für euch. Wir starten in Langenberg auf der Hohlstraße und der Nierenhofer Straße. In Mitte gibt's Kontrollen auf der Hefeler Straße, auf der Langenhorster Straße und der Oststraße. Und in Nebiges wird geblitzt auf der Kirchstraße und der Nebigeser Straße. Allen unterwegs, allen eine gute und sichere Fahrt. Kommt gut an.
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3: Ja, 16.30 Uhr haben wir es. Danke, Dustin, für das News-Update. Und das zum ersten Mal heute mit Dustin. Schön, dass du dabei bist. Ich hoffe, du hörst zu. Und natürlich auch Hallo an euch alle, die gerade mit da draußen sitzen. Ja. Ich hoffe, ihr habt einen schönen Tag. Und ich würde sagen, wir machen weiter. Mit geiler Musik. Falls ihr Musikwünsche habt, schreibt mir doch gerne über WhatsApp 01523 3502431. Gleich bei uns Lost Frequencies with Listen to Me. Vorher noch Tampa City.

und ihr hört Radio Fairbet. 16.40 Uhr haben wir. Ja, und es ist gleich Wochenende. Und Fairbet geht Richtung Wochenende und das mit mir. Ja, und den Top 5 um 5, das dürft ihr gleich auf gar keinen Fall verpassen. Ich habe mir geile Songs für euch rausgesucht. Ab 17 Uhr dürft ihr auf jeden Fall reinhören. Müsst ihr sogar reinhören. Einfach, weil die Sendung richtig bockt. Aber auch jetzt haben wir viel, viel richtig gute Musik dabei. Runaway Train aus dem von Soul Asylum. Ich meine, es ist sogar ein 80er oder 90er. Ich schaue nach. Runaway Train tatsächlich erschien im Jahr 1993. Ich hätte gedacht, er ist älter. Aber trotzdem, ich liebe ihn. Ich liebe ihn selber. Davor haben wir noch Lena mit Looking for Love und Felix Yen. I got a feeling.

0: Soul Asylum, Runaway Train, um jetzt gleich 10 vor 5 und es ist an der Zeit zu sagen, ja, es geht gleich weiter hier mit richtig geilem Programm. Das war's nämlich schon von Felbert ins geht ins Wochenende, aber noch nicht so ganz, denn gleich geht's direkt weiter mit Felbert geht ins Wochenende und einem Format, das ich ins Leben gerufen habe. Und zwar mit den Top 5 um 5. Freue ich mich drauf. Gleich erstmal Alex Warren, Carry Home. Vorher gibt's aber noch Pitbull mit Fireball. Auf Radio Felbert.
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2: Im Studio Nanju Kuhlmann. Schönen guten Tag. Nach dem Fund eines Waffenlagers bei Berlin ermittelt jetzt der Generalbundesanwalt. Das hat Innenminister Dobrindt gesagt. Im Fokus ein Verdächtiger, der derzeit in Rumänien in Haft sitzt. Er soll als Agent einen Anschlag vorbereitet haben. Eine Beteiligung fremder Mächte sei nicht auszuschließen. Wer genau dahinter steckt, sagte der CSU-Mann nicht. Man gehe von einer hohen Gefährdungslage aus. Dobrindt sagte weiter:
3: Dieser Fall zeigt aber auch sehr deutlich, dass wir wachsam sind gegenüber den hybriden Bedrohungen. Wir gehen erfolgreich gegen Spionage, Sabotage, gegen verdeckte Operationen im Zusammenhang mit hybrider Bedrohung vor. Auch das belegt dieser Fall.
2: Der Druck aus der Wirtschaft auf die Bundesregierung wächst. In einem Brandbrief fordert allen voran die süddeutsche Autobranche jetzt Tempo bei den Reformen. Dahinter stehen etwa Audi, BMW und Mercedes-Benz. Genau darum geht's kommende Woche auch bei der Kabinettsklausur der Bundesregierung. Die neue Kanzleramtschefin Nina Wagen sagte im ZDF:
4: Wir müssen schauen, dass unser Land wieder wettbewerbsfähiger wird, als es jetzt ist. Und da gibt es ganz viele Stellschrauben, die wir jetzt drehen müssen. Das Thema Lohnnebenkosten müssen wir uns anschauen. Energiekosten, wie ist der Arbeitsmarkt aufgestellt? Können wir da vielleicht auch zu mehr Flexibilität bei Arbeitszeiten kommen? Vieles ist schon angestoßen, aber es ist großer Handlungsbedarf da. Müssen wir jetzt angehen.
2: Die neue EU-Verpackungsverordnung sorgt bei vielen kleineren deutschen Händlern für Ärger. Einige haben den Versand in andere EU-Länder bereits eingestellt. Eigentlich soll die Verordnung den Müll eindämmen. Beim internationalen Versand sorgt sie aber für Zusatzkosten und Bürokratie. Der Deutsche Städtetag fordert die Einführung einer Pflegevollversicherung, denn teure Heimplätze für Senioren belasten auch die Kommunen, sagt Städtetagspräsident Jung in der Neuen Osnabrücker Zeitung. Die müssen nämlich einspringen, wenn Betroffene selbst nicht zahlen können. Prinz Harry und weitere Prominente müssen nach einer verlorenen Klage Millionen zahlen. Laut Gerichtsentscheidung sind mindestens 9,5 Millionen Pfund Prozesskosten fällig. Sie hatten dem Verlag der Boulevardzeitung Daily Mail illegale Recherchemethoden vorgeworfen, konnten das aber nicht ausreichend belegen.
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5: 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Viele Wolken gibt es gerade, dazu regnet es verbreitet, teils auch kräftig und mit Gewittern. Und an den Alpen kann später auch mal ein stärkeres Gewitter dabei sein. Die aktuellen Maximalwerte liegen bei 18 bis 27 Grad. Morgen geht's mit Sonne und Wolken weiter, ab und zu kommt ein Schauer oder ein Gewitter runter, maximal werden es 23 Grad.
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8: Freitag ist es der 21. August, die Woche neigt sich allmählich dem Ende zu und ich habe folgende neue Blitzermeldungen für euch. Wir starten in Langenberg auf der Hohlstraße und der Nierenhofer Straße. In Mitte gibt es Kontrollen auf der Hefeler Straße, auf der Langenhorster Straße und der Oststraße. Und in Neviges wird geblitzt auf der Kirchstraße und der Nevigeser Straße. Allen unterwegs, allen eine gute und sichere Fahrt. Kommt gut an.

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1: So, und da sind wir wieder. Ab sofort jeden Freitag ab 17 Uhr freue ich mich schon drauf, euch hier zu begrüßen. Und ich würde sagen, ich halte euch noch ein bisschen auf Spannung. Mal schauen, was uns so musikalisch erwartet in den Top 5 um 5. Vorher habe ich aber noch No Broke Boys von Disco Lines und Olivia Rodrigo mit The Cure.

0: Disco Lines, No Broke Boys. Schön, dass ihr mit dabei seid an diesem Freitagabend.
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0: 17.12 Uhr haben wir es. Und ich würde sagen, wir reden nicht lange um den heißen Brei herum, sondern wir schauen, wer heute in unseren Top 5 um 5 dabei ist.
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0: Ja. Und ich habe wie immer meinen Briefumschlag da. Leider ist mein Mikrofon etwas zu empfindlich. Zu unempfindlich, dass ich den heute mit euch zusammen aufmachen kann. Aber. Ja. Lass mich mal gucken. Ah. Ja, ich habe leider keinen Soundeffekt dabei. Ja, der Song, den wir gesucht haben, stammt von einem Künstler, den die meisten von euch bestimmt noch in Erinnerung haben.
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0: Von Michael Schulte nämlich, der nämlich für Deutschland im Jahre 2018 zum ESC gefahren ist. Das habe ich tatsächlich auch nicht gewusst. Ich dachte, das wäre viel... Das wäre nicht so lange her, hätte ich ehrlich gestanden gedacht. Es sind mittlerweile schon über 8 Jahre. Und jetzt, 2026, hat er seinen neuen Song rausgebracht, der auf Platz 5 ist. 5 AM heißt die Nummer...

0: Rihanna, SOS, hier bei Radio Felbert. Schön, dass ihr mit dabei seid an diesem Freitagnachmittag.
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0: Und eben haben wir ja schon unsere Nummer 5 revealed. Let Me Walk Alone von, 5 AM von Michael Schulte. Let Me Walk Alone, seine Nummer aus dem Jahr 2018. Der war es, der die Karriere so wirklich zum Anstoß brachte. Und ich würde sagen, wir machen weiter mit unserer Nummer 4.
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0: So. Und da schauen wir mal auf unseren nächsten Song. Tatsächlich nicht mehr so aktuell, wie man es auf den ersten Blick glauben mag. Ein Song von einer Band, die wir allesamt kennen und deren Songs auch sehr beliebt sind, muss man sagen. Die Rede ist von den 21 Pilots und tatsächlich muss man sagen, die sind ja schon seit 2009 im Business, haben letztes Jahr ein neuestes Album rausgebracht, Breach heißt es, und daraus hat es heute auf unsere Nummer 4 der Song The Contract geschafft. Ihr hört eure Top 5 um 5. Ich bin Daniel. Hallo zusammen.
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0: bei Radio Felbert und es ist 17.28 Uhr, bedeutet, wir machen eine kurze Pause von den Top 5 um 5. Gleich nach halb geht es aber weiter mit den anderen Plätzen, die noch fehlen. Zwei haben wir, drei kommen noch. Gleich nach halb und dann haben wir auch noch mit dabei La Fuente oder auch David Guetta. Ich freue mich auf euch. Bis gleich.
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1: Heute mit Dustin einen schönen guten Tag. Die Nachbarschaftsküche in Velbert kommt zurück. Gemeinsam kochen, Rezepte entdecken und dabei neue Menschen kennenlernen. All das geht in der Nachbarschaftsküche wieder ab dem 2. September. Interessierte haben die Möglichkeit, alle 14 Tage mittwochs von 17 bis 20 Uhr in der Lehrküche des Forums Velbert teilzunehmen und unter dem Motto Gerichte aus aller Welt werden dort kulinarische Spezialitäten aus verschiedenen Ländern zubereitet. Für die kommenden Termine sind immer noch Plätze frei, also können sich Interessierte ab sofort über die Volkshochschule Velbert-Heiligenhaus unter info@vhs-vh.de oder unter der 02051 94960 anmelden. Die Teilnahme ist kostenlos. Außerdem wird das Angebot von zwei Ernährungsexpertinnen begleitet, die unter anderem ihr Fachwissen für eine gesunde Ernährung im Alltag mitgeben. Die Turnhalle auf der Frohnstraße ist vorübergehend gesperrt. Das Sport- und Betriebsmanagement der Stadt Velbert informiert, dass die Turnhalle an der Frohnstraße kurzfristig aufgrund eines Wasserschadens gesperrt werden muss. Die Sperrung wird voraussichtlich noch bis Sonntag, dem 30. August andauern und die Vereine wurden bereits über die Sperrung informiert. Die Stadt Velbert bittet um Verständnis für die entstandenen Einschränkungen und bedankt sich gleichzeitig auch bei allen Betroffenen für ihre Unterstützung und die Flexibilität. Neue Orte zum Verweilen in Velbert. Die Sparkassenstiftung hat insgesamt 6 neue Sitzbänke gespendet, welche in allen 3 Stadtbezirken aufgestellt wurden. Die Bänke laden an zentralen und beliebten Orten zum Ausruhen, Verweilen und Begegnen ein. Mit ihrer besonderen Gestaltung greifen sie das 50-jährige Jubiläum der heutigen Stadt Velbert auf und machen so die Stadtgeschichte im öffentlichen Raum sichtbar. Die neuen Sitzgelegenheiten befinden sich an folgenden Standorten: in Velbert Mitte auf dem Karrenbergplatz und am Servicebüro, in Neviges am Stadtgarten und auf der Goethestraße neben der Spielbox und in Langenberg auf dem Skulpturenpfad am Dellbach und auf der alten Kirche. Und zum Abschluss noch das Wetter für Velbert und die Region. Am Freitag bleibt es zunächst trocken, nur in den späten Abendstunden kann es gegebenenfalls zu starken Regenfällen oder auch teilweise Gewitter kommen. Im Laufe des Wochenendes wird es dann immer trockener und auch wärmer, denn die Höchsttemperaturen liegen am Sonntag bei bis zu 19 Grad. Das gesamte Team von Radio Velbert wünscht euch eine gute Zeit. Die nächsten News gibt's wie immer zur vollen Stunde.
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1: Freitag ist es der 21. August. Die Woche neigt sich allmählich dem Ende zu und ich habe folgende neue Blitzermeldungen für euch. Wir starten in Langenberg auf der Hohlstraße und der Nierenhofer Straße. In Mitte gibt's Kontrollen auf der Hefeler Straße, auf der Langenhorster Straße und der Oststraße. Und in Neviges wird geblitzt auf der Kirchstraße und der Nevigeser Straße. Allen unterwegs, allen eine gute und sichere Fahrt. Kommt gut an.

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1: Ja, und da sind wir auch schon wieder zur zweiten Hälfte und ich würde sagen, verlieren keine Zeit und gehen direkt über zu unserem.
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1: Und da sehe ich tatsächlich diese Woche einen Song aus den 90ern auf dem Platz, beziehungsweise aus den frühen 2000ern. Und zwar einen Song, der vor allem jetzt in 2024 nochmal ein bisschen an Popularität bekommen hat. Und erst von einiger Zeit wieder re-released wurde, das muss man auch dazu sagen. In Deutschland ist der Song tatsächlich in den deutschen Single-Charts nur auf Platz 11 gelandet. In Österreich hingegen hat er Platz Nummer 1 erreicht, in Schweiz auf 7. Und in unseren Top 5 um 5 ist auf 3. Die Rede ist von Sophie Alice Baxter mit Murder on the Dance Floor. Ich bin Daniel und ihr hört eure Top 5 um 5.
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0: La Fuente. Ratata. Hier bei Radio Felbert um 17.41 Uhr. Ich freue mich, dass ihr mit dabei seid an diesem Freitagnachmittag. Mein Name ist Daniel und ich begrüße euch recht herzlich.
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0: Drei gegessen, über die Hälfte durch und wir haben noch zwei, die wir euch spielen möchten. Und ich würde sagen, wir fangen direkt an. Gleich dann natürlich auch noch andere Musik, unter anderem von Post Malone und David Guetta. Vorher wollen wir aber noch schauen, wer holt sich den diese Woche?
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0: Ich habe wieder meine Google-Suche offen. Ich habe den Song eingegeben. Es ist ein Song aus dem Jahre 2022 und nicht im Original, sondern in einem Remix. Konkret geht es um einen Song von drei deutschen Künstlern, nämlich von Contra K, Sido und Leonie. Geremixt wurde das Ganze von Weiß. Auf unserer Nummer 3 ist Follow von Contra K, Sido, Leonie im Weiß Remix. Und ihr hört Radio Felbert, die Top 5 um 5.
1: Platz

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1: Ja, und da sind wir auch schon durch. 10 vor 6 haben wir's. Für mich auch normalerweise die Zeit, Tschüss zu sagen. Aber bevor ich das mache, muss ich natürlich noch eine Sache verkünden. Nämlich, nächste Woche wird sie wieder geben, die Top 5 um 5. Ich bin zwar die ganze Woche im Urlaub, aber trotzdem werde ich mir die Zeit nehmen, entweder sie vorab aufzunehmen oder eben für euch hier in diesem Studio zu sitzen und diese zu machen. Aber genug gelabert, es steht noch ein Platz aus und den verrate ich euch jetzt.
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1: Und wir gehen ein paar Jahrzehnte zurück. Vor gut 30 Jahren kam ein Song raus, der tatsächlich auch in Deutschland sehr erfolgreich war und auch von einem Deutschen tatsächlich produziert wurde. In den Charts hat der in Deutschland Platz Nummer 2 erreicht und in Österreich und in der Schweiz hat er es jeweils auf Platz Nummer 1 geschafft. Und auch ihr habt ihn diese Woche sehr, sehr gerne gehört bei Radio Felbert. Die Rede ist von Mr. President Coco Jumbo. Und damit verabschiede ich mich, wünsche euch noch einen schönen Freitag, schönen Start ins Wochenende. Und wir hören uns nächste Woche wieder bei den Top 5 um 5. Ich bin Daniel, für heute raus.
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2: Im Studio Nanju Kuhlmann. Schönen guten Abend. Das entdeckte Waffenlager bei Berlin war wohl für einen möglichen Anschlag gedacht. Laut Innenminister Dobrindt gehen die Sicherheitsbehörden von entsprechenden Planungen aus. Der Generalbundesanwalt hat den Fall übernommen. Ein Verdächtiger sitzt in Rumänien in Haft. Dazu sagte Dobrindt:
3: Das Ermittlungsverfahren ist gegen geheimdienstliche Agententätigkeit gerichtet und gegen die Vorbereitung einer schweren staatsgefährdenden Straftat. Die Ermittlungen laufen und das Verfahren ist nicht abgeschlossen.
2: Eine Beteiligung fremder Mächte schließt Dobrindt nicht aus. Wen er genau meint, sagte er nicht. Der Verfassungsschutz vermutet Russland, das berichtet unter anderem die Süddeutsche. Die neue EU-Verpackungsverordnung sorgt bei vielen kleineren deutschen Händlern für Ärger. Manche haben den Versand in andere EU-Länder bereits eingestellt. Eigentlich soll die Verordnung den Müll eindämmen. Beim internationalen Versand sorgt sie aber für Zusatzkosten und Bürokratie. Moritz John von der IHK Leipzig erwartet, dass die Verordnung nochmal angepasst wird, um kleine Händler zu entlasten.
4: Dass man weniger und klare Kernregeln formuliert, dass man am Anfang der Herstellungskette beginnt, dort wo sozusagen diese Kartons produziert werden. Natürlich auch, dass man praktikable Bagatellgrenzen schafft. Also wenn man jetzt als Buchhändler nur 2 Bücher im Monat ins Ausland verschickt, dass man dort für Kleinunternehmer Ausnahmeregelungen schafft.
2: Die Bundesregierung muss bei den Reformen jetzt aufs Gas drücken. Das fordern Wirtschaftsverbände und Konzerne, vor allem aus der süddeutschen Autobranche, jetzt in einem Brandbrief. Darin geht es etwa um Entlastung bei den Energiekosten und den Sozialversicherungsbeiträgen. Die EU erwartet keine Engpässe bei der Gasversorgung im Winter. Die Speicher seien fast zu 2/3 voll, so die EU-Kommission. In Deutschland sind die Speicher dagegen erst gut zur Hälfte gefüllt. Bis November müssen es laut Gesetz 80% sein. Ex-Fußball-Nationalspielerin Nadine Kessler will anscheinend nicht Sportstaatsministerin werden. Das berichtet die Bild. Kanzler Merz sucht nun nach einer anderen bekannten Persönlichkeit aus dem Sport, heißt es. Die Bundesregierung bestätigt Kesslers Absage bisher nicht.
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5: Mit KI-Support. Viele Wolken gibt es heute Abend und gerade im Süden kann es immer wieder regnen, teils auch kräftig mit Gewittern, während es sonst eher wechselhaft bleibt mit einzelnen Schauern. In der Nacht gehen die Temperaturen runter auf 14 bis 9 Grad. Morgen bleibt's meist wolkig mit Schauern und einzelnen Gewittern. Zum Abend lässt das nach und maximal werden es 23 Grad.
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1: Freitag ist es, der 21. August. Die Woche neigt sich allmählich dem Ende zu und ich habe folgende neue Blitzermeldungen für euch. Wir starten in Langenberg auf der Hohlstraße und der Nierenhofer Straße. In Mitte gibt's Kontrollen auf der Hefeler Straße, auf der Langenhorster Straße und der Oststraße. Und in Neviges wird geblitzt auf der Kirchstraße und der Nevigeser Straße. Allen unterwegs, allen eine gute und sichere Fahrt. Kommt gut an.

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1: Heute mit Dustin einen schönen guten Tag. Die Nachbarschaftsküche in Felbert kommt zurück. Gemeinsam kochen, Rezepte entdecken und dabei neue Menschen kennenlernen. All das geht in der Nachbarschaftsküche wieder ab dem 2. September. Interessierte haben die Möglichkeit, alle 14 Tage mittwochs von 17 bis 20 Uhr in der Lehrküche des Forums Felbert teilzunehmen und unter dem Motto Gerichte aus aller Welt werden dort kulinarische Spezialitäten aus verschiedenen Ländern zubereitet. Für die kommenden Termine sind immer noch Plätze frei, also können sich Interessierte ab sofort über die Volkshochschule Felbert Heiligenhaus unter info@vhs-vh.de oder unter der 02051 94960 anmelden. Die Teilnahme ist kostenlos. Außerdem wird das Angebot von zwei Ernährungsexpertinnen begleitet, die unter anderem ihr Fachwissen für eine gesunde Ernährung im Alltag mitgeben. Die Turnhalle auf der Frohnstraße ist vorübergehend gesperrt. Das Sport- und Betriebsmanagement der Stadt Felbert informiert, dass die Turnhalle an der Frohnstraße kurzfristig aufgrund eines Wasserschadens gesperrt werden muss. Die Sperrung wird voraussichtlich noch bis Sonntag, den 30. August, andauern und die Vereine wurden bereits über die Sperrung informiert. Die Stadt Felbert bittet um Verständnis für die entstandenen Einschränkungen und bedankt sich gleichzeitig auch bei allen Betroffenen für ihre Unterstützung und die Flexibilität. Neue Orte zum Verweilen in Felbert. Die Sparkassenstiftung hat insgesamt 6 neue Sitzbänke gespendet, welche in allen 3 Stadtbezirken aufgestellt wurden. Die Bänke laden an zentralen und beliebten Orten zum Ausruhen, Verweilen und Begegnen ein. Mit ihrer besonderen Gestaltung greifen sie das 50-jährige Jubiläum der heutigen Stadt Felbert auf und machen so die Stadtgeschichte im öffentlichen Raum sichtbar. Die neuen Sitzgelegenheiten befinden sich an folgenden Standorten: in Felbert Mitte auf dem Karrenbergplatz und am Servicebüro, in Neviges am Stadtgarten und auf der Goethestraße neben der Spielbox und in Langenberg auf dem Skulpturenpfad am Dellbach und auf der alten Kirche. Und zum Abschluss noch das Wetter für Felbert und die Region. Am Freitag bleibt es zunächst trocken, nur in den späten Abendstunden kann es gegebenenfalls zu starken Regenfällen oder auch teilweise Gewitter kommen. Im Laufe des Wochenendes wird es dann immer trockener und auch wärmer, denn die Höchsttemperaturen liegen am Sonntag bei bis zu 19 Grad. Das gesamte Team von Radio Felbert wünscht euch eine gute Zeit. Die nächsten News gibt's wie immer zur vollen Stunde.
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Freitag ist es der 21. August. Die Woche neigt sich allmählich dem Ende zu und ich habe folgende neue Blitzermeldungen für euch. Wir starten in Langenberg auf der Hohlstraße und der Nierenhofer Straße. In Mitte gibt's Kontrollen auf der Hefeler Straße, auf der Langenhorster Straße und der Oststraße. Und in Nebiges wird geblitzt auf der Kirchstraße und der Nebigeser Straße. Allen unterwegs, allen eine gute und sichere Fahrt. Kommt gut an.

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4: Im Studio Nanju Kuhlmann. Schönen guten Abend. Nach dem Fund eines Waffenlagers bei Berlin ermittelt jetzt der Generalbundesanwalt. Das hat Innenminister Dobrindt gesagt. Im Fokus ein Verdächtiger, der derzeit in Rumänien in Haft sitzt. Er soll als Agent einen Anschlag vorbereitet haben. Eine Beteiligung fremder Mächte sei nicht auszuschließen. Wer genau dahinter steckt, sagte der CSU-Mann nicht. Man gehe von einer hohen Gefährdungslage aus. Dobrindt sagte weiter:
5: Dieser Fall zeigt aber auch sehr deutlich, dass wir wachsam sind gegenüber den hybriden Bedrohungen. Wir gehen erfolgreich gegen Spionage, Sabotage, gegen verdeckte Operationen im Zusammenhang mit hybrider Bedrohung vor. Auch das belegt dieser Fall.
4: Pflegebedürftige sollen bei den Kosten im Heim stärker entlastet werden. Der Städtetag fordert dafür in der Neuen Osnabrücker Zeitung einen Umbau der Pflegeversicherung. Dirk Justus berichtet.
6: Städtetagspräsident Jung will zunächst den Eigenanteil für Heimbewohner deckeln. Langfristig soll die Versicherung einen Großteil der Pflegekosten übernehmen. Jung verweist auf ein Finanzdefizit der Kommunen von rund 30 Milliarden Euro jährlich. Sie müssen oft einspringen, wenn Pflegebedürftige ihre Heimplätze nicht bezahlen können. Kritiker warnen vor deutlich höheren Beiträgen für Beschäftigte und Arbeitgeber.
4: Die Bundesregierung muss bei den Reformen jetzt aufs Gas drücken. Das fordern Wirtschaftsverbände und Konzerne, vor allem aus der süddeutschen Autobranche, jetzt in einem Brandbrief. Darin geht es etwa um Entlastung bei den Energiekosten und den Sozialversicherungsbeiträgen. Nach dem Zollchaos der USA haben viele Unternehmen in Deutschland mittlerweile Geld zurückbekommen. Laut Wirtschaftswoche wurden bereits fast 800 Millionen Euro an unrechtmäßig verlangten Zöllen erstattet. Mehr als die Hälfte ging an DHL. Der Logistikkonzern will das Geld an seine Kunden weitergeben. Bayern-Star Jamal Musiala wird morgen nicht beim Supercup gegen Dortmund auflaufen. Nach seinen Zusammenbrüchen in zwei Vorbereitungsspielen bekommt er eine Pause, heißt es von Coach Vincent Kompany. Dahinter steckt eine Störung, bei der kurz das Bewusstsein weg ist. Das Ganze ist aber gut behandelbar, sagt Musiala.
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7: Mit KI-Support. Viele Wolken gibt es heute Abend und gerade im Süden kann es immer wieder regnen, teils auch kräftig mit Gewittern, während es sonst eher wechselhaft bleibt mit einzelnen Schauern. In der Nacht gehen die Temperaturen runter auf 14 bis 9 Grad. Morgen bleibt's meist wolkig mit Schauern und einzelnen Gewittern, zum Abend lässt das nach und maximal werden es 23 Grad.
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1: Freitag ist es, der 21. August. Die Woche neigt sich allmählich dem Ende zu und ich habe folgende neue Blitzermeldungen für euch. Wir starten in Langenberg auf der Hohlstraße und der Nierenhofer Straße. In Mitte gibt's Kontrollen auf der Hefeler Straße, auf der Langenhorster Straße und der Oststraße. Und in Neviges wird geblitzt auf der Kirchstraße und der Nevigeser Straße. Allen unterwegs, allen eine gute und sichere Fahrt. Kommt gut an.

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1: Heute mit Dustin einen schönen guten Tag. Die Nachbarschaftsküche in Velbert kommt zurück. Gemeinsam kochen, Rezepte entdecken und dabei neue Menschen kennenlernen. All das geht in der Nachbarschaftsküche wieder ab dem 2. September. Interessierte haben die Möglichkeit, alle 14 Tage mittwochs von 17 bis 20 Uhr in der Lehrküche des Forums Velbert teilzunehmen und unter dem Motto Gerichte aus aller Welt werden dort kulinarische Spezialitäten aus verschiedenen Ländern zubereitet. Für die kommenden Termine sind immer noch Plätze frei, also können sich Interessierte ab sofort über die Volkshochschule Velbert Heiligenhaus unter info@vhs-vh.de oder unter der 02051 94960 anmelden. Die Teilnahme ist kostenlos. Außerdem wird das Angebot von zwei Ernährungsexpertinnen begleitet, die unter anderem ihr Fachwissen für eine gesunde Ernährung im Alltag mitgeben. Die Turnhalle auf der Frohnstraße ist vorübergehend gesperrt. Das Sport- und Betriebsmanagement der Stadt Velbert informiert, dass die Turnhalle an der Frohnstraße kurzfristig aufgrund eines Wasserschadens gesperrt werden muss. Die Sperrung wird voraussichtlich noch bis Sonntag, dem 30. August, andauern und die Vereine wurden bereits über die Sperrung informiert. Die Stadt Velbert bittet um Verständnis für die entstandenen Einschränkungen und bedankt sich gleichzeitig auch bei allen Betroffenen für ihre Unterstützung und die Flexibilität. Neue Orte zum Verweilen in Velbert. Die Sparkassenstiftung hat insgesamt 6 neue Sitzbänke gespendet, welche in allen 3 Stadtbezirken aufgestellt wurden. Die Bänke laden an zentralen und beliebten Orten zum Ausruhen, Verweilen und Begegnen ein. Mit ihrer besonderen Gestaltung greifen sie das 50-jährige Jubiläum der heutigen Stadt Velbert auf und machen so die Stadtgeschichte im öffentlichen Raum sichtbar. Die neuen Sitzgelegenheiten befinden sich an folgenden Standorten: in Velbert Mitte auf dem Karrenbergplatz und am Servicebüro, in Neviges am Stadtgarten und auf der Goethestraße neben der Spielbox und in Langenberg auf dem Skulpturenpfad am Dellbach und auf der alten Kirche. Und zum Abschluss noch das Wetter für Velbert und die Region. Am Freitag bleibt es zunächst trocken, nur in den späten Abendstunden kann es gegebenenfalls zu starken Regenfällen oder auch teilweise Gewitter kommen. Im Laufe des Wochenendes wird es dann immer trockener und auch wärmer, denn die Höchsttemperaturen liegen am Sonntag bei bis zu 19 Grad. Das gesamte Team von Radio Velbert wünscht euch eine gute Zeit. Die nächsten News gibt's wie immer zur vollen Stunde.
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1: Freitag ist es, der 21. August. Die Woche neigt sich allmählich dem Ende zu und ich habe folgende neue Blitzermeldungen für euch. Wir starten in Langenberg auf der Hohlstraße und der Nierenhofer Straße. In Mitte gibt's Kontrollen auf der Hefeler Straße, auf der Langenhorster Straße und der Oststraße. Und in Neviges wird geblitzt auf der Kirchstraße und der Nevigeser Straße. Allen unterwegs, allen eine gute und sichere Fahrt. Kommt gut an.

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2: Im Studio Nanju Kuhlmann. Schönen guten Abend. Das entdeckte Waffenlager bei Berlin war wohl für einen möglichen Anschlag gedacht. Laut Innenminister Dobrindt gehen die Sicherheitsbehörden von entsprechenden Planungen aus. Der Generalbundesanwalt hat den Fall übernommen. Ein Verdächtiger sitzt in Rumänien in Haft. Dazu sagte Dobrindt:
3: Das Ermittlungsverfahren ist gegen geheimdienstliche Agententätigkeit gerichtet und gegen die Vorbereitung einer schweren staatsgefährdenden Straftat. Die Ermittlungen laufen und das Verfahren ist nicht abgeschlossen.
2: Eine Beteiligung fremder Mächte schließt Dobrindt nicht aus. Wen er genau meint, sagte er nicht. Der Verfassungsschutz vermutet Russland, das berichtet unter anderem die Süddeutsche. Die neue Verpackungsverordnung der EU macht vielen kleineren Händlern auch in Deutschland zu schaffen. Mit der Verordnung will die EU Müllmengen reduzieren. Verbunden ist das aber mit einem hohen bürokratischen Aufwand und Zusatzkosten, weil Händler nun in jedem Zielland Ansprechpartner benennen müssen. Für kleine Betriebe lohnt sich der Versand dorthin damit nicht mehr, so René Glaser vom Handelsverband.
4: Das gilt insbesondere für Händler, die nur gelegentlich Waren versenden, beziehungsweise diese Waren in mehrere europäische Länder versenden, da für jedes Land ein eigener Bevollmächtigter bestellt werden muss.
2: Der Deutsche Städtetag fordert die Einführung einer Pflegevollversicherung, denn teure Heimplätze für Senioren belasten auch die Kommunen, sagt Städtetagspräsident Jung in der Neuen Osnabrücker Zeitung. Die müssen nämlich einspringen, wenn Betroffene selbst nicht zahlen können. Der Waldbrand im Hürtgenwald in der Eifel ist jetzt endgültig gelöscht. Das hat der Bürgermeister mitgeteilt. Der Wald bleibt aber weiter gesperrt. Viele Bäume sind durch das Feuer instabil geworden. Der Brand war vor einer Woche ausgebrochen. Es war der bislang größte Waldbrand in Nordrhein-Westfalen. Neue Hightech-Brillen, sogenannte Smart Glasses, sorgen bei vielen Menschen für ein ungutes Gefühl. In einer Bitkom-Umfrage sagten über 80%, dass klar erkennbar sein sollte, wenn die Brillen gerade filmen. Für jeden Zweiten kommt es nicht in Frage, solche Brillen selber zu tragen.
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5: Mit KI-Support. Viele Wolken gibt es heute Abend und gerade im Süden kann es immer wieder regnen, teils auch kräftig mit Gewittern, während es sonst eher wechselhaft bleibt mit einzelnen Schauern. In der Nacht gehen die Temperaturen runter auf 14 bis 9 Grad. Morgen bleibt's meist wolkig mit Schauern und einzelnen Gewittern, zum Abend lässt das nach und maximal werden es 23 Grad.
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7: Freitag ist es der 21. August. Die Woche neigt sich allmählich dem Ende zu und ich habe folgende neue Blitzermeldungen für euch. Wir starten in Langenberg auf der Hohlstraße und der Nierenhofer Straße. In Mitte gibt's Kontrollen auf der Hefeler Straße, auf der Langenhorster Straße und der Oststraße. Und in Neviges wird geblitzt auf der Kirchstraße und der Nevigeser Straße. Allen unterwegs, allen eine gute und sichere Fahrt. Kommt gut an.
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2: Im Studio Nanju Kuhlmann. Schönen guten Abend. Nach dem Fund eines Waffenlagers bei Berlin ermittelt jetzt der Generalbundesanwalt. Das hat Innenminister Dobrindt gesagt. Im Fokus ein Verdächtiger, der derzeit in Rumänien in Haft sitzt. Er soll als Agent einen Anschlag vorbereitet haben. Eine Beteiligung fremder Mächte sei nicht auszuschließen. Wer genau dahinter steckt, sagte der CSU-Mann nicht. Man gehe von einer hohen Gefährdungslage aus. Dobrindt sagte weiter:
3: Dieser Fall zeigt aber auch sehr deutlich, dass wir wachsam sind gegenüber den hybriden Bedrohungen. Wir gehen erfolgreich gegen Spionage, Sabotage, gegen verdeckte Operationen im Zusammenhang mit hybrider Bedrohung vor. Auch das belegt dieser Fall.
2: Die neue EU-Verpackungsverordnung sorgt bei vielen kleineren deutschen Händlern für Ärger. Manche haben den Versand in andere EU-Länder bereits eingestellt. Eigentlich soll die Verordnung den Müll eindämmen. Beim internationalen Versand sorgt sie aber für Zusatzkosten und Bürokratie. Moritz John von der IHK Leipzig erwartet, dass die Verordnung nochmal angepasst wird, um kleine Händler zu entlasten.
4: Dass man weniger und klare Kernregeln formuliert, dass man am Anfang der Herstellungskette beginnt, dort wo sozusagen diese Kartons produziert werden. Natürlich auch, dass man praktikable Bagatellgrenzen schafft. Also wenn man jetzt als Buchhändler nur 2 Bücher im Monat ins Ausland verschickt, dass man dort für Kleinunternehmer Ausnahmeregelungen schafft.
2: Die EU erwartet keine Engpässe bei der Gasversorgung im Winter. Die Speicher seien fast zu 2/3 voll, so die EU-Kommission. In Deutschland sind die Speicher dagegen erst gut zur Hälfte gefüllt. Bis November müssen es laut Gesetz 80% sein. Ex-Fußball-Nationalspielerin Nadine Kessler will anscheinend nicht Sportstaatsministerin werden. Das berichtet die Bild. Kanzler Merz sucht nun nach einer anderen bekannten Persönlichkeit aus dem Sport, heißt es. Die Bundesregierung bestätigt Kesslers Absage bisher nicht. Torspektakel im DFB-Pokal. Eintracht Frankfurt hat sich mit 11:0 klar gegen den SC St. Tönis aus der Oberliga durchgesetzt. Bereits zur Halbzeit stand es 10:0. Ein Rekord. Noch nie gab es im DFB-Pokal eine zweistellige Pausenführung. Außerdem hat der Karlsruher SC bei Preußen Münster mit 2:1 gewonnen.
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5: Mit KI-Support. Viele Wolken gibt es heute Abend und in der Nacht. Dazu kommt vor allem Richtung Osten immer mal Regen runter. Sonst sind auch Schauer oder ein Gewitter drin. Die Temperaturen sinken dabei auf 14 bis 9 Grad. Morgen geht's mit Sonne und Wolken weiter, ab und zu mit Schauern und vereinzelt Gewittern. Am Abend lässt das nach bei maximal 23 Grad.
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1: Freitag ist es, der 21. August. Die Woche neigt sich allmählich dem Ende zu und ich habe folgende neue Blitzermeldungen für euch. Wir starten in Langenberg auf der Hohlstraße und der Nierenhofer Straße. In Mitte gibt's Kontrollen auf der Hefeler Straße, auf der Langenhorster Straße und der Oststraße. Und in Nebiges wird geblitzt auf der Kirchstraße und der Nebigeser Straße. Allen unterwegs, allen eine gute und sichere Fahrt. Kommt gut an.

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2: Im Studio Sönke Röhling. Schönen guten Abend. Nach dem Fund eines Waffenlagers bei Berlin ermittelt jetzt der Generalbundesanwalt. Das hat Innenminister Dobrindt gesagt. Im Fokus ein Verdächtiger, der derzeit in Rumänien in Haft sitzt. Er soll als Agent einen Anschlag vorbereitet haben. Eine Beteiligung fremder Mächte sei nicht auszuschließen. Wer genau dahinter steckt, sagte der CSU-Mann nicht. Man gehe von einer hohen Gefährdungslage aus. Dobrindt sagte weiter.
3: Dieser Fall zeigt aber auch sehr deutlich, dass wir wachsam sind gegenüber den hybriden Bedrohungen. Wir gehen erfolgreich gegen Spionage, Sabotage, gegen verdeckte Operationen im Zusammenhang mit hybrider Bedrohung vor. Auch das belegt dieser Fall.
2: Die süddeutsche Autobranche macht Druck auf die Bundesregierung. Gemeinsam mit anderen Konzernen und Verbänden fordert sie in einem Brandbrief jetzt schnelle Reformen. Mehr von Anna Löwer.
4: Zu den Unterzeichnern gehören zum Beispiel Audi, BMW, Mercedes-Benz, ZF und Siemens. Sie schlagen Alarm, unter anderem wegen der hohen Energiekosten und immer weiter steigenden Beiträgen für die Sozialversicherung. Die Politik habe aber in der Hand, ob deutsche Unternehmen wettbewerbsfähig bleiben, heißt es in dem Brief. Die angekündigten Reformvorhaben müssen schnell und ohne Abstriche umgesetzt werden. Kommende Woche trifft sich die Bundesregierung zur Kabinettsklausur.
2: Die neue Verpackungsverordnung der EU stellt viele kleinere Händler, die auch mal was ins Ausland schicken, vor Probleme. Brüssel will damit den Müll eindämmen. Für die Händler gibt's aber mehr Bürokratie und zusätzliche Kosten. So muss etwa in jedem Zielland ein Bevollmächtigter benannt werden. Nach dem Zollchaos der USA haben viele Unternehmen in Deutschland mittlerweile Geld zurückbekommen. Laut Wirtschaftswoche wurden bereits fast 800 Millionen Euro an unrechtmäßig verlangten Zöllen erstattet. Mehr als die Hälfte ging an DHL. Der Logistikkonzern will das Geld an seine Kunden weitergeben. Torspektakel im DFB-Pokal. Eintracht Frankfurt hat sich mit 11:0 gegen den SC St. Tönis aus der Oberliga durchgesetzt. Bereits zur Halbzeit stand es 10:0. Das gab es im DFB-Pokal noch nie. Außerdem hat der Karlsruher SC bei Preußen Münster mit 2:1 gewonnen. Und Kaiserslautern hat sich mit 1:0 nach Verlängerung gegen Waldhof Mannheim durchgesetzt. Das Spiel musste eine halbe Stunde unterbrochen werden, weil Mannheimer Fans den Rasen stürmen wollten.
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5: Mit KI-Support. Viele Wolken gibt es heute Abend und in der Nacht. Dazu kommt vor allem Richtung Osten immer mal Regen runter. Sonst sind auch Schauer oder ein Gewitter drin. Die Temperaturen sinken dabei auf 14 bis 9 Grad. Morgen geht's mit Sonne und Wolken weiter. Ab und zu mit Schauern und vereinzelt Gewittern. Am Abend lässt das nach bei maximal 23 Grad.
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1: Freitag ist es, der 21. August. Die Woche neigt sich allmählich dem Ende zu und ich habe folgende neue Blitzermeldungen für euch. Wir starten in Langenberg auf der Hohlstraße und der Nierenhofer Straße. In Mitte gibt es Kontrollen auf der Hefeler Straße, auf der Langenhorster Straße und der Oststraße. Und in Neviges wird geblitzt auf der Kirchstraße und der Nevigeser Straße. Allen unterwegs, allen eine gute und sichere Fahrt. Kommt gut an.

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2: Im Studio Sönke Röhling. Schönen guten Abend. Das bei Berlin entdeckte Waffenlager war wohl für einen möglichen Anschlag gedacht. Laut Innenminister Dobrindt gehen die Sicherheitsbehörden von entsprechenden Planungen aus. Der Generalbundesanwalt hat den Fall übernommen. Ein Verdächtiger sitzt in Rumänien in Haft. Dazu sagte Dobrindt:
3: Das Ermittlungsverfahren ist gegen geheimdienstliche Agententätigkeit gerichtet und gegen die Vorbereitung einer schweren staatsgefährdenden Straftat. Die Ermittlungen laufen und das Verfahren ist nicht abgeschlossen.
2: Eine Beteiligung fremder Mächte schließt Dobrindt nicht aus. Wen er genau meint, sagt er nicht. Der Verfassungsschutz vermutet Russland. Das berichtet unter anderem die Süddeutsche. Es muss jetzt schleunigst etwas passieren. Das ist das Signal aus der Wirtschaft an die Bundesregierung. Wenige Tage vor der Kabinettsklausur fordert allen voran die süddeutsche Autobranche, also BMW, Mercedes und Co., schnelle Entlastung, etwa bei den Energiekosten und den Beiträgen zur Sozialversicherung. Auch für das Vertrauen der Menschen wäre entschlossenes Handeln jetzt wichtig, sagt der Politikwissenschaftler Uwe Juhn im Zweiten.
4: Die Menschen sind unzufrieden, die Menschen wollen, dass mehr ihr Alltag positiv berührt wird, dass eben sich Lösungen abzeichnen und dass eben hier deutlich auch nach außen gezeigt wird, dass diese Lösungen nicht nur auf dem Papier stehen, sondern sich auch tatsächlich im Alltag der Menschen positiv auswirken.
2: An einer Schule in Schweden hat ein Angreifer einen Menschen mit einem Schwert getötet und drei weitere schwer verletzt. Der mutmaßliche Täter wurde festgenommen. Laut schwedischen Medien soll es sich um einen früheren Schüler der Schule handeln. Prinz Harry und weitere Prominente müssen nach ihrer gescheiterten Klage hohe Prozesskosten zahlen. Mindestens 9,5 Millionen Pfund werden fällig. Sie hatten dem Verlag der Daily Mail illegale Recherchemethoden vorgeworfen. Das Gericht sah die Vorwürfe nicht ausreichend belegt. Einer von Harrys Mitklägern ist Popstar Elton John. Im DFB-Pokal hat sich Eintracht Frankfurt mit 11:0 gegen den SC St. Tönis aus der Oberliga durchgesetzt. Außerdem gewann der Karlsruher SC bei Preußen Münster mit 2:1. Kaiserslautern setzte sich mit 1:0 nach Verlängerung gegen Waldhof Mannheim durch und Stuttgart gewann gegen Rostock mit 4:0.
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5: Mit KI-Support. Viele Wolken gibt es heute Abend und in der Nacht. Dazu kommt vor allem Richtung Osten immer mal Regen runter. Sonst sind auch Schauer oder ein Gewitter drin. Die Temperaturen sinken dabei auf 14 bis 9 Grad. Morgen geht's mit Sonne und Wolken weiter, ab und zu mit Schauern und vereinzelt Gewittern. Am Abend lässt das nach bei maximal 23 Grad.
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1: Freitag ist es, der 21. August. Die Woche neigt sich allmählich dem Ende zu und ich habe folgende neue Blitzermeldungen für euch. Wir starten in Langenberg auf der Hohlstraße und der Nierenhofer Straße. In Mitte gibt's Kontrollen auf der Hefeler Straße, auf der Langenhorster Straße und der Oststraße. Und in Neviges wird geblitzt auf der Kirchstraße und der Nevigeser Straße. Allen unterwegs, allen eine gute und sichere Fahrt. Kommt gut an.

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2: Im Studio Sönke Röhling. Schönen guten Abend. Nach dem Fund eines Waffenlagers nahe Berlin ermittelt jetzt der Generalbundesanwalt. Das hat Innenminister Dobrindt gesagt. Ein Verdächtiger sitzt in Rumänien in Haft. Er soll als Agent einen Anschlag vorbereitet haben. Eine Beteiligung fremder Mächte schließt Dobrindt nicht aus. Wer genau dahinter steckt, sagte der CSU-Mann nicht. Laut Süddeutscher Zeitung geht der Verfassungsschutz davon aus, dass russische Geheimdienste die Waffen dort für Agenten deponiert hatten. Pflegebedürftige sollen bei den Kosten im Heim stärker entlastet werden. Der Deutsche Städtetag fordert dafür in der Neuen Osnabrücker Zeitung einen Umbau der Pflegeversicherung. Dirk Justus berichtet.
3: Städtetagspräsident Jung will zunächst den Eigenanteil für Heimbewohner deckeln. Langfristig soll die Versicherung einen Großteil der Pflegekosten übernehmen. Jung verweist auf ein Finanzdefizit der Kommunen von rund 30 Milliarden Euro jährlich. Sie müssen oft einspringen, wenn Pflegebedürftige ihre Heimplätze nicht bezahlen können. Kritiker warnen vor deutlich höheren Beiträgen für Beschäftigte und Arbeitgeber.
2: Bei einem russischen Angriff auf ein Einkaufszentrum in der Südostukraine sind mindestens 15 Menschen getötet und etwa 130 verletzt worden, darunter auch Kinder. Die Drohnen hatten in zwei Wellen angegriffen, das zweite Mal nach Eintreffen der Rettungskräfte. Präsident Zelensky bezeichnete den Angriff als Terrorakt. Die Welt müsse entsprechend darauf reagieren. An einer Schule in Schweden hat offenbar ein ehemaliger Schüler mehrere Menschen mit einem Schwert verletzt und einen getötet. Die Polizei nahm ihn fest. Andere Schulen in der Umgebung wurden vorsorglich abgeriegelt. Neue Hightech-Brillen, sogenannte Smart Glasses, sorgen bei vielen Menschen für ein ungutes Gefühl. In einer Bitkom-Umfrage sagten über 80%, dass klar erkennbar sein sollte, wenn die Brillen gerade aufnehmen. Für jeden Zweiten kommt es nicht in Frage, solche Brillen selbst zu tragen. Im DFB-Pokal ist es am Abend beim Spiel Waldhof Mannheim gegen Kaiserslautern zu Ausschreitungen gekommen. Es wurde massiv Pyrotechnik gezündet und es gab einen Platzsturm und Polizisten auf Pferden mussten für Ordnung sorgen. Kaiserslautern siegte nach Verlängerung mit 1:0. Außerdem gewann Frankfurt mit 11:0 bei Fünftligist St. Tönis. Stuttgart setzte sich mit 4:0 in Rostock durch und Karlsruhe gewann in Münster 2:1.
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4: Mit KI-Support. Viele Wolken gibt es heute Abend und in der Nacht. Dazu kommt vor allem Richtung Osten immer mal Regen runter. Sonst sind auch Schauer oder ein Gewitter drin. Die Temperaturen sinken dabei auf 14 bis 9 Grad. Morgen geht's mit Sonne und Wolken weiter. Ab und zu mit Schauern und vereinzelt Gewittern. Am Abend lässt das nach bei maximal 23 Grad.
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schöne Grüße ins Wochenende. Ja, die gute Nachricht ist, wir haben frei, aber auch für die freien Tage habe ich natürlich wie gewohnt neue Blitzermeldungen für euch da. Um genau zu sein, ist es nur eine, denn sowohl am Samstag als auch am Sonntag wird in Mitte auf der Oststraße geblitzt. Dort also bitte schön vorsichtig fahren, achtet auf eure Mitmenschen, euren Geldbeutel und den Verkehr. Kommt gut an.

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2: Im Studio Sönke Röhling. Nach dem Fund eines Waffenlagers nahe Berlin ermittelt jetzt der Generalbundesanwalt. Das hat Innenminister Dobrindt gesagt. Ein Verdächtiger sitzt in Rumänien in Haft. Er soll als Agent einen Anschlag vorbereitet haben. Eine Beteiligung fremder Mächte schließt Dobrindt nicht aus. Wer genau dahinter steckt, sagte der CSU-Mann nicht. Laut Süddeutscher Zeitung geht der Verfassungsschutz davon aus, dass russische Geheimdienste die Waffen dort für Agenten deponiert hatten. Sei es der Buchladen um die Ecke oder der kleine Online-Shop mit handgemachten Produkten. Die neue Verpackungsverordnung der EU stellt viele kleinere Händler, die auch mal was ins Ausland schicken, vor Probleme. Dirk Justus, eigentlich will Brüssel damit ja die Müllmengen reduzieren.
3: Ja genau, gleichzeitig ist das Ganze aber verbunden mit einem hohen bürokratischen Aufwand und Zusatzkosten, weil Händler nun in jedem Zielland Bevollmächtigte benennen müssen. Einige haben den Versand in andere EU-Länder deshalb bereits eingestellt. Die IHK Leipzig etwa erwartet jetzt, dass die Verordnung noch einmal angepasst wird, um kleine Händler zu entlasten, die kaum Verpackungsmüll produzieren.
2: Der Korruptionsskandal im Umfeld des ukrainischen Präsidenten Selenskyj weitet sich aus. In Audiomitschnitten sprechen Funktionäre dreist über Korruption und über Säcke von Bargeld. Drahtzieher war offenbar ein ehemaliger Minister, der dank einer Millionenkaution aus der Haft entlassen wurde. Geld, das über eine staatseigene Bank gewaschen worden sein soll. Die niederländische Datenschutzbehörde hat ein Bußgeld in Höhe von 825 Millionen Euro gegen Uber verhängt. Der Fahrdienstleister soll automatisiert die Kunden von Fahrern gesperrt haben, ohne die vorher darüber zu informieren. Uber hält die Strafe für unverhältnismäßig und will dagegen vorgehen. Es handelt sich um frühere Praktiken, die bereits vor Jahren aufgegeben wurden. Im DFB-Pokal hat sich Eintracht Frankfurt mit 11:0 gegen den SC St. Tönis aus der Oberliga durchgesetzt. Außerdem gewann der Karlsruher SC bei Preußen Münster mit 2:1. Kaiserslautern setzte sich mit 1:0 nach Verlängerung gegen Waldhof Mannheim durch und Stuttgart gewann gegen Rostock mit 4:0. Zum ersten Mal seit 16 Jahren sind Deutschlands Springreiter wieder Weltmeister. Bei der WM in Aachen triumphierte die Equipe aus Markus Ehning, Sophie Hinners, Daniel Deusser und Richard Vogel. Schon nach 3 von 4 Reiterpaaren war die Mannschaft von Bundestrainer Otto Becker nicht mehr einzuholen.
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4: Mit KI-Support. Wolkig ist es in der zweiten Nachthälfte und vor allem im Nordwesten kann es noch ein paar Schauer geben. Später lässt das aber nach und es bleibt eher trocken. Dazu werden es heute maximal 18 bis 23 Grad. Im Süden gibt's längere sonnige Abschnitte. An den Alpen sind vereinzelt kräftige Gewitter möglich. Morgen dann meist trocken mit Sonne und Wolken bis zu 25 Grad.
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6: Schöne Grüße ins Wochenende. Ja, die gute Nachricht ist, wir haben frei, aber auch für die freien Tage habe ich natürlich wie gewohnt neue Blitzermeldungen für euch da. Um genau zu sein, ist es nur eine, denn sowohl am Samstag als auch am Sonntag wird in Mitte auf der Oststraße geblitzt. Dort also bitte schön vorsichtig fahren, achtet auf eure Mitmenschen, euren Geldbeutel und den Verkehr. Kommt gut an.

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